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1: Ein Viertel der Weltmeisterschaft haben wir schon geschafft. Fühlt sich gar nicht so an. Also für mich fühlt sich's weniger an, als hätten wir gerade erst angefangen.
2: Für mich fühlt es sich so an, als hätten wir schon die Hälfte des Turniers gespielt, weil dieser erste Spieltag einfach so lange mir vorkam. Und wir sind ja jetzt gerade erst dabei, diesen zweiten zu eröffnen, mehr oder weniger.
1: Es ist noch genug WM für alle da. Und Lisa Tellers und Tobi Schäfer sind heute für euch da im Sportschau WM Update. Es ist Freitag, der 19. Juni, Matchday minus one. Morgen spielt die deutsche Fußballnationalmannschaft in Toronto gegen die Elfenbeinküste. Wir schalten nachher ins DFB-Quartier zu Sportschau-Moderator Alex Schlüter. Und es gibt danach natürlich auch noch einen Ausblick auf das, was heute passiert. Lisa, aber es geht los mit dem Rückblick auf gestern Abend und auf die Nacht. Und wir haben eine erste kleine Entscheidung bei dieser Weltmeisterschaft. Der erste Gruppensieger steht fest. Das erste Team, das sich für das 16. Finale qualifiziert hat.
2: Und es ist Co-Gastgeber Mexiko mit 1:0, ganz knapp und eng gewonnen. Aber das reicht eben zum Gruppensieg und Ekstase auf jeden Fall in Mexiko. Das haben sie irgendwie verteidigt am Ende mit einer überragenden Torhüterleistung noch und einem Mega-Reflex. Aber am Ende fragt natürlich auch niemand wie, sondern einfach das.
1: Gerade zu Ende gegangen, das Spiel gegen Südkorea, nochmal Feiertag nach der mexikanischen Hymne, vorne flogen Kampfjets über das Stadion in Guadalajara, dann eine furchtbar langweilige erste Halbzeit, insgesamt nur 5 Torschüsse von beiden zusammen. Dabei ging es ja in dem Spiel auch wirklich um den vorzeitigen Gruppensieg, also es hätte auch Südkorea schaffen können. Dann die zweite Halbzeit, die war eigentlich gar nicht so viel besser, aber eben mit dem entscheidenden Tor in der 50. Minute.
2: Ich weiß auch nicht, wie wir das geschafft haben, wach zu bleiben, aber wir haben es irgendwie geschafft.
1: Ja, die Spannung hat uns wach gehalten. Also in der Tabelle sieht es jetzt so aus, dass Mexiko eben den Gruppensieg eingefahren hat, Südkorea dahinter mit 3 Punkten und dann dahinter die beiden Teams, die gestern Abend aufeinander getroffen sind, Tschechien und Südafrika. Am Ende ein 1:1, wenn man das jetzt nicht gesehen hat,
2: da muss man
1: sich jetzt nicht ärgern.
2: Nee. Nö, da habt ihr nichts verpasst. Es war wirklich lange ein eher schwaches Spiel, was dann durch ein frühes Tor erstmal in tschechische Richtung ging. Ich glaube, das früheste Tor, ich glaube nicht nur, es ist so, das früheste Tor dieser WM, auf jeden Fall in der 6. Minute. Und dann gibt's noch spät einen Elfmeter für Südafrika und ich finde dann am Ende auch ein verdientes 1:1.
1: Ja, die haben sich den Punkt noch erherzt hinten. Tschechien war stehend K.O. Die haben jetzt schon zum zweiten Mal eine Führung verspielt in diesem Turnier. Also die scheinen körperlich nicht wirklich super fit zu sein. Und ich glaube, beide Mannschaften sehen wir vermutlich nicht im 16. Finale.
2: Da stimme ich dir zu und glaube ich auch, dass das am Ende dann für beide zu wenig war. Oder auch von beiden zu wenig gezeigt worden ist.
1: Dann Gruppe B, da sind Kanada und die Schweiz auf Kurs 16. Finale. Kanada siegte heute Nacht 6:0 gegen Katar und die Schweiz gestern Abend mit 4:1 gegen Bosnien. Fangen wir an mit dem Tabellenführer, einer der Gastgeber, die Kanadier. Große Spielfreude bei denen zu erkennen, fand ich. Stand schon zur Halbzeit 3:0, Katar auch in Unterzahl. Boah, und dann gab's ja wirklich eine Szene, die irgendwie alles überschattet hat.
2: Ja, wir konnten auch nicht hinsehen, beziehungsweise wir haben dieses Foul ja auch gar nicht so richtig sehen können, weil das Weltbild ist auch zum Glück, muss man an dieser Stelle sagen, auch nicht mehr dann eingeblendet hat. Aber ja, Kone wird da gefoult und zwar so, das Standbein wird ihm so weggesenst, dass ja das Knie beziehungsweise das untere Bein in einer anderen Richtung stand und das war schon echt krass, also schlimme Bilder, auch Schockzustand im Stadion. Selbst der gefoult hat, Madibo, hatte Tränen in den Augen, war, glaube ich, selbst auch schockiert von sich selbst, also von diesem Foul. Also ja, das hat einen dann schon mitgenommen.
1: Genau, großer Schock im Stadion, Tränen auch bei Mitspielern, das war wirklich heftig. Dann hat man sich irgendwie wieder berappelt und dann war es halt ein super einseitiges Spiel. Nochmal eine rote Karte für Katar. Es ging dann weiter und dann am Ende eben 6:0 für Kanada. 3 Tore durch Jonathan David von Juventus Turin.
2: Ich glaube, er hätte auch nicht geträumt, dass Emma mit Messi auf einem Platz steht. In dem Fall beide nämlich jetzt 3 Tore, hat einen Hattrick geschossen. Genauso wie Lionel Messi.
1: Auf Platz 2 in Gruppe B die Schweizer nach dem ja doch auch beeindruckenden 4:1 gegen Bosnien. Und die wichtigste Erkenntnis bei dem Spiel, es wurden endlich Kuhglocken gesichtet im Stadion. Jens-Jörg Rieck war für uns als Reporter im Stadion in L.A. dabei und ist diesen Glocken mal gefolgt und hat uns danach eine Sprachnachricht geschickt.
3: Im Hintergrund vielleicht gerade noch zu hören, die letzten Klänge der Glocke. Ich melde mich für euch live, ihr Lieben, hier aus dem SoFi Stadium. Ja, hopp, Schweiz. Die Schweiz ist da, vor allen Dingen, weil sie in der zweiten Halbzeit in einem dann noch ziemlich aufregenden Spiel in der wilden Fahrt die besseren Einwechsler hatte. Es war Mansambi und es war Vargas, die die Tore gemacht haben. Und schließlich Xhaka, der große Kapitän, der vorher noch für Diskussionen in der Schweizer Presse gesorgt hatte, weil sie zu viel Unruhe aus seiner Sicht gebracht haben. Ein hochverdienter Erfolg. Und das große Thema wird sein, warum verdammt sind es nur 2 Kuhglocken hier? Ich habe überlegt, vielleicht liegt es auch an den 23 Kilo Übergewicht, die man so in seinem Koffer dann zu einem weiteren Koffer dazu haben dürfte. Vielleicht war es den Schweizern zu teuer. Aber wenn es jetzt weitergeht im Verlaufe des Turniers, bleiben wir natürlich an dem großen Kuhglockenthema mit den Schweizern und der Nati dran. Denn die haben hier ein Statement gesetzt, ein echtes Ausrufezeichen beim 4:1. Ahoi aus L.A.
1: Jens-Jörg Rieck hat gesagt, Johann Mansambi vom SC Freiburg, der eine tolle Bundesliga-Saison gespielt hat, war Man of the Match, 2 Tore gemacht. Und das sorgt bei ihm wofür?
4: Heute bin ich ganz sicher nicht schlafen.
2: So wie bei uns, ne,
1: ja,
2: Tobi?
1: Genau. Ja, aber
2: wir können auch nicht schlafen.
1: Selbst schuld, wenn du 2 Tore machst in einem WM-Spiel. Aber das war ein befreiender Abend für die Schweizer.
2: Ja, ihm wurde ja vielleicht sogar der Hattrick auch geklaut. Den Elfmeter wollte er ja auch schießen.
1: Den hat Granit Xhaka, der Kapitän, selbst geschossen.
2: Was sagst du dazu?
1: Finde ich richtig. Nach der Vorgeschichte mit den Diskussionen war es für ihn, glaube ich, wichtig, da jetzt nochmal voranzugehen als Führungsspieler und ein Zeichen zu setzen. Klar, er nimmt einem jungen Spieler einen Hattrick, aber der Mansami, der spielt noch 3 WMs.
2: Ja, verstehe deinen Punkt. Ich bin ein bisschen gespalten, weil irgendwie denke ich mir, naja, ist dann vielleicht doch ein bisschen egoistisch, wenn er doch fragt und den Hattrick schießen will. Kann er dann nicht sogar das Statement setzen, ich bin ein Teamplayer und ich gönne einem so jungen Spieler dann auch den Hattrick. Stand
1: glaubst,
2: ja eh schon 3-1.
1: Es ist kontraproduktiv und jetzt wenden sich wieder alle gegen ihn?
2: Ja, ich habe irgendwie das Gefühl, dass gerade schon so ein bisschen Stimmung gegen Granit Xhaka entstanden ist. Er selbst hat dann ja auch im Interview nach dem Spiel gesagt, dass es vielleicht auch ein Stück weit von ihm manchmal auch provoziert wird und dass er diese Provokation auch braucht. Aber man sollte ihn vielleicht dann auch wertschätzen mit 148 Länderspielen. Naja, also so ganz ist es, glaube ich, noch nicht vom Tisch, das Thema.
1: Das Ergebnis wird auf jeden Fall jetzt erstmal alle Schweizer Gemüter ein bisschen beruhigen. Man hat 4 Punkte auf dem Konto. Es geht am letzten Spieltag dann gegen Kanada um den Gruppensieg. Und ja, die Schweizer auf jeden Fall in der K.O.-Runde dann so gut wie dabei. Dann kümmern wir uns doch jetzt mal um die deutsche Fußballnationalmannschaft, wenn du nichts dagegen hast.
2: Nie.
1: Das wollte ich hören. Morgen Abend geht's um 22 Uhr gegen die Elfenbeinküste in Toronto. Wir schalten direkt erstmal ins DFB-Quartier nach Winston-Salem zu unserem Mann da vor Ort. Und das ist Sportschau-Moderator Alex Schlüter. Moin, Alex.
5: Hallo, Grüße nach Köln. Freue mich sehr.
1: Wir sind mittlerweile Matchday minus one, das heißt Reisetag für dich und euch. Ich hoffe, du hast die berühmte Übergangsjacke dabei, denn du weißt, in Toronto wird's frisch oder frischer als bei euch aktuell.
5: Ist es? Du hast da genau drauf geschaut, oder wie? Ich habe gedacht, es sind halt ein paar Grad weniger, aber noch weit entfernt von der Übergangsjacke. Also im Moment gehen wir hier vor die Tür und sind zwischen der Entscheidung dünnes T-Shirt oder Oberkörper frei. Da werde ich jetzt nicht direkt auf Übergangsjacke wechseln, oder?
2: Also ich würde auf jeden Fall zumindest sagen, dass wir besser vorbereitet sind, was die Bedingungen anbetrifft, als du vor Ort. Nein, Spaß, Alex. Ich habe so ein bisschen ja jetzt schon in den letzten Tagen mitbekommen, wie schön es da bei euch ist. Das scheint ja eine wirkliche Wohlfühlatmosphäre zu sein.
5: Ja, wenn man nicht zufällig auf Schlangen tritt, dann ist das hier total angenehm. Ist aber noch niemand von uns. Also es ist tatsächlich ein ruhiges Fleckchen Erde irgendwo in North Carolina. Ich sag ganz ehrlich, ich weiß nicht, ob ich nach dieser fantastischen WM-Reise mit dem Happy End für die deutsche Mannschaft, dass ich einfach mal prognostiziere, in meinem Leben hier nochmal Urlaub mache. Aber das heißt nicht, dass man es hier nicht sehr gut aushalten kann. 5 oder 6 Wochen bis zum Finale halt.
1: Aber ist es nicht, also es ist alles so stimmig, ne? Es wurde jetzt auch nochmal ein bisschen gefeiert, 1000 Tage Julian Nagelsmann, die gute Stimmung wird immer hervorgehoben, alle sind total locker, der 7:1 Auftaktsieg hat sein Übriges dazu beigetragen. Ist es schon fast ein bisschen gefährlich locker?
5: Habe ich Andreas Wettig vor Ja, jetzt muss ich die Tage verfließen. Ich glaube, 2 Tagen gefragt, ob er da irgendwann eingreifen würde als DFB-Geschäftsführer. Punkt 1, das war der erste Teil seiner Antwort, das wäre nicht sein Verantwortungsbereich. Aber Punkt 2, er macht sich darüber überhaupt keine Sorgen. Also er glaubt nicht, dass Stimmung zu gut, zu locker sein kann. Ich kann das auch verstehen. Ich habe jetzt wirklich so ein paar Momente gehabt, in denen ich dachte, ach krass, also bei aller Euphorie, ich glaube, das sind so Situationen, die könnten auch anders laufen und so angefangen natürlich bei der Torhüterfrage, bei der Olli Baumann sich sehr klar hinter Manuel Neuer gestellt hat. Heute hat Manuel Neuer auf der Pressekonferenz darüber geredet und man hat auch wirklich das Gefühl, die sind im Reinen miteinander und das braucht es ja auch irgendwie. David Raum war gut gelaunt auf der Pressekonferenz, obwohl er in den letzten Wochen vor der WM noch seinen Stammplatz auf links verloren hat. Ein Antonio Rüdiger auf der Pressekonferenz, der auch gut drauf war und der auch, obwohl er mittlerweile nicht mehr der Abwehrchef ist, weil er von Julian Nagelsmann auf die Bank gesetzt wird, ganz klar gesagt hat, das ist jetzt Jonathan Tah und der hat komplett meinen Rücken, das ist der neue Chef und ich finde den super. Also das sind so viele Momente, in denen es tatsächlich auch schön ist, hier vor Ort zu sein, weil man eben merkt, das ist nicht ausgedacht, das ist nicht gespielt, sondern das fühlen die wirklich so. Und da würde ich sagen, das kann nicht schlecht sein und davon kann es auch nicht zu viel gehen.
2: Was würdest du denn sagen, wie viel Druck macht denn überhaupt diese zweite Reihe? Du hast jetzt schon ein paar davon angesprochen. Glaubst du, es wird nochmal Veränderungen geben, dann jetzt auch gegen die Elfenbeinküste?
5: Nee, glaube ich eigentlich gar nicht. Ein bisschen schade, muss man schon sagen. Nicht, dass jetzt überhaupt kein Druck aus der zweiten Reihe kommt. Also ich glaube schon, dass sich da einige im Training hervortun. Aber die Leute, die so richtig, ja, ich sage mal, die Spitze in die Breite gezogen hätten, die sind halt leider nicht mit dabei. Also ich sage ja nach wie vor, dass Serge Gnabry einer ist, der noch mehr fehlt, als das so diskutiert wird, weil er natürlich jetzt auch schon länger raus ist. Lennart Karl, über den wurde mehr geredet, der tut total weh als einer, bei dem man natürlich jetzt schon hoffen würde, dass er vielleicht in der Offensivreihe eingesetzt wird. Ich gehe schwer davon aus, dass wir dieselbe Startelf erleben werden, die wir im Spiel gegen Curaçao auch schon gesehen haben. Aber wie gesagt, das heißt überhaupt nicht, dass dahinter nicht Jungs nicht die sind, die im Training Vollgas geben. Im Moment sehe ich nur niemanden, der sich so sehr aufdrängt, übrigens auch keinen Dennis Undav, als dass Julian Nagelsmann sich gezwungen sieht, in der Start etwas zu ändern. Übrigens, wir haben auch 7-1 gewonnen, also da müsste einer schon fantastische Dinge tun, um Julian Nagelsmann dazu zu bringen.
6: Was waren denn jetzt so Trainingsinhalte, mit denen man sich gezielt auf die Elfenbeinküste vorbereitet hat? Es musste ja auch nochmal der Trainingsplatz gewechselt werden, glaube ich. Also das war jetzt aber, glaube ich, aus anderen Gründen. Aber nimm uns doch mal so mit in die letzten Vorbereitungen von Nagelsmann.
5: Also es ist ganz interessant. Er baut das so ein bisschen auf. Das Spiel mit Ball, das hat die Mannschaft mittlerweile verinnerlicht. Das ist das, womit es bei ihm immer losgeht. Und dann hat er eine ganz, ganz große Fokussierung auf das, was passiert, wenn der Ball dann doch mal verloren geht. Das soll ja dann selbst der deutschen Mannschaft ab und zu mal passieren in 90 Minuten. Das war vor dem Spiel gegen Curaçao schon eine ganz wichtige Sache, auf der der Trainingsschwerpunkt gelegen hat. Also Umschalten von Offensive auf Defensive. Bei der Elfenbeinküste kommt einfach nochmal ein bisschen was dazu, und zwar so rund 2 bis 3 km/h Durchschnittsgeschwindigkeit in der Offensive der Ivora. Und das ist jetzt ganz klar so das Hauptaugenmerk. Natürlich feilt er in allen Bereichen, auch bei den Standardsituationen etc. Aber was macht man mit einer Mannschaft, die so feilschnelle Offensivleute hat, bei der klar ist, die werden sehr wahrscheinlich weniger Ballbesitz haben, aber eben brandgefährlich sein, wenn der Ball mal verloren geht. Man muss noch besser positioniert sein. Das hat zum Beispiel Manuel Neuer heute auch nochmal betont. Diese Vorpositionierung, also schon in Ballbesitz die richtigen Räume einnehmen, damit man im Gegenpressing all das, was da ansonsten mit Tempo auf Manuel Neuer zulaufen könnte, schon erstickt. Das ist total entscheidend.
2: Es wird wahrscheinlich der erste Härtetest dann auch für die deutsche Nationalmannschaft. Wir sind gespannt, ob es Veränderungen gibt oder dann doch nicht so, wie du es jetzt zumindest prognostiziert hast. Alex, gute Reise nach Toronto und sag uns bitte, ob du die Jacke brauchtest oder nicht. Das wollen wir natürlich wissen.
5: Ich google gleich mal, ob man in Toronto gut Übergangsjacken shoppen kann. Aber ansonsten mache ich mir keine Sorgen. Dankeschön.
2: Auf jeden Fall schön, Tobi, dass wir endlich keine Übergangsjacke in Deutschland brauchen beim Public Viewing. Nach Regen kommt jetzt die Hitze, ja, beim zweiten Spiel.
6: Brüllende Hitze, Übergangsbadehose vielleicht.
2: Ja, und wobei Gewitter ist ja auch wieder, es gibt ja in Deutschland entweder nur brüllend heiß oder Gewitter.
6: Ja, aber bei Gewitter hilft ja auch eine Badehose.
2: Das stimmt.
6: Je nachdem, wie viel runterkommt. Wir haben jetzt gerade schon so ein bisschen über die Aufstellung gesprochen, auch mit Alex. Und das war ja jetzt sowieso Thema und irgendwie sind sich alle so einig, dass die gleiche Startelf ins Rennen geht wie im ersten Spiel. Aber wir haben ja auch unsere User bei Instagram mal gefragt, auf dem Insta-Channel von der Sportschau, wie sie aufstellen würden. Und da ist die Mehrheit dafür, Dennis Undaf in die Startelf zu holen und Sané raus. Also es würde dann taktisch so aussehen, Undaf nach vorne, Havertz auf der 10 und Musiala nach rechts. Also no Undaf, no parties, da das Motto. Ja. Ich meine, er hat genug Gründe geliefert zuletzt im ersten Spiel.
2: Ja, ich bin ja auch großer Dennis Undaf-Fan. Ich habe mich ja gestern schon geoutet. Ich würde es natürlich ein bisschen anders machen. Ich habe ja gesagt, Leveling und Undaf und Musiala tatsächlich raus. Das habe ich ja gestern schon mal so gedroppt, weil ich habe ein bisschen Angst mit Musiala auch auf rechts, ob das hilft als Unterstützung und als Backup, gerade über die schnellen Flügel bei der Elfenbeinküste, ob Kimmich das dann alleine regeln kann. Deswegen bin ich eigentlich ja eher so für die Stuttgart-Connection mit Leveling und Undaf.
6: Ja, ich finde auch, man sollte genau sich überlegen, wen stellt man da wegen dieser Problematik eben, wenn Diomande über links kommt, also er hat im ersten Spiel rechts angefangen.
2: Ja.
6: Auch meistens rechts gespielt, dann auf links gewechselt. Kimmich rückt ja sowieso auch immer sehr mit ins Mittelfeld rein. Ja. Das heißt, da ist vielleicht viel Platz. Also da sehe ich auch eine Sollbruchstelle, sagt man so schön. Aber das werden sie sicherlich alles auf dem Schirm haben beim DFB.
2: Ja, ich bin gespannt. Oder wir haben einfach jetzt ab sofort einen Edeljoker. Und Dennis Undorf kommt rein und macht halt trotzdem zwei Buden.
6: Wichtig noch zu erwähnen bei der Elfenbeinküste, Wahi darf nun doch spielen.
2: Ja.
6: Hat ja erst die Einreise verweigert bekommen, jetzt darf er dann also doch. Da sind wir mal gespannt, was das mit ihm macht, dieses Theater drumherum. Wir werden aber auch morgen dann nochmal ein bisschen über Aufstellung sprechen können, denn wie gesagt, wir sind ja erst beim Matchday minus one und werden ja am Matchday dann auch nochmal die Gelegenheit haben, alles Wichtige für die Partie zu besprechen. Jetzt ganz kurz mal eben, warte mal eben.
2: Das erinnert mich an meine Kindheit ein bisschen.
6: Hydration Break, sorry, ich musste gerade nur mal eben kurz. Ist ja wichtig bei dieser WM. Jetzt aber die Vorschau auf WM-Tag Nummer 9. Was ist heute wichtig bei der Fußball-Weltmeisterschaft? Das wollen wir euch natürlich auch in dieser Folge noch mit auf den Weg geben. 4 Spiele finden statt,
2: ja,
6: und zwar in Gruppe D und Gruppe C. Wir beginnen mal mit der Gruppe D und der Partie USA gegen Australien. Heute Abend 21 Uhr in Seattle und live im Ersten könnt ihr das sehen. Und das ist im Prinzip so ein bisschen Spiel um den Gruppensieg, ne? Beide mit einem Sieg gestartet, aber die USA natürlich aufgrund dieses Schwungs und der Stimmung schon auch irgendwie leicht favorisiert.
2: Ja, ich war auch überrascht, wie schnell das dann doch geht, in den USA dann auch so einen Hype zu erzeugen. Aber ich finde, die Mannschaft hat auch viel dazu beigetragen mit diesem 4-1-Sieg. Das war schon sehr, sehr überzeugend, finde ich. Auch getragen von dieser Heimkulisse, Intensität stimmt. Ich finde, Pulisic, McKennie haben auch gut harmoniert. Also ich glaube, dass sie tatsächlich so ein Stück weit auch da durchmarschieren, die USA.
6: Es kommt auch ein bisschen unerwartet. Malik Tillman hat gesagt, zuletzt beim Gold Cup, da wurde die Mannschaft gefühlt im eigenen Stadion eher ausgepfiffen.
2: Ja.
6: So, und jetzt haben sie auf einmal diese Unterstützung, das Spiel, dieser Auftaktsieg hat natürlich auch viel dazu beigetragen. Und ich glaube, es kann echt weit gehen. Ich meine, Australien, wenn die wieder so den Bus parken wie gegen die Türkei, wird schwer.
2: Ja,
6: also,
2: und sie haben halt einfach schnelle Spieler auch, ne? Sie können dann halt eben auch im Umschaltspiel gefährlich werden, so wie sie es bei der Türkei gemacht haben. Also kann schon auch immer noch eine Gefahr sein, wenn du da einmal nicht aufpasst, dass du dann auch gegen Australien einkassierst.
6: Das also um 21 Uhr in Seattle. Und das andere Spiel in Gruppe D ist dann Türkei gegen Paraguay. Das ist morgen früh dann um 5 Uhr in San Francisco. Und da gibt's Riesendruck für die Türkei. Also die müssen dieses Spiel einfach gewinnen.
2: Ja, das war ja schon eine kleine Krise, die sie ausgelöst haben mit diesem ersten Spiel und auch ein Desaster. Das ist ja auch, es kann ja auch manchmal dann so ein bisschen toxisch sein, diese Stimmung in der Türkei, aber auch von den Türkei-Fans. Entweder halt eben komplett gehypt und oder du fällst halt einfach komplett da in so eine Depression gefühlt. Und da ist ordentlich Druck drauf. Also gegen Paraguay, die haben schon krass enttäuscht, finde ich, gegen die USA. Alles andere als ein Sieg. Wäre da wirklich ein Tiefschlag.
6: Ja, und für den Verlierer in dieser Partie kann die WM dann sogar auch schon vorbei sein, je nachdem, wie das Spiel USA-Australien ausgeht. Wie du hast gesagt, in der Türkei wurde wahnsinnig viel diskutiert, riesengroße Aufregung um alles. Es wird über die Topstars diskutiert, die eigentlich gar nicht so schlecht gespielt haben. Also Çalhanoğlu, ja. Güler und Yildiz mit vielen Torschüssen gegen Australien. Nichts war drin, aber klar ist auch, Kenan Yildiz muss dann jetzt auch von Beginn an ran, würde ich sagen, oder? Er ist ja nur eingewechselt worden.
2: Ja, auf jeden Fall, ne? Also sie müssen jetzt eigentlich alles nach vorne werfen, aber da ist dann auch die Gefahr, ne? Und das war ja auch, finde ich, gegen Australien sichtbar. Klarer Fokus irgendwie immer auf die Offensive, aber hinten dann doch ein bisschen luftig, ne? Und da müssen sie, glaube ich, dann auch gegen Paraguay, auch wenn die enttäuscht haben, aufpassen, dass sie da nicht zu kopflos dann irgendwie und auch zu offensiv agieren.
6: Das sind also die beiden Partien in der Gruppe D. Wir gucken dann noch in die Gruppe C. Und wir beginnen mit Schottland gegen Marokko. Das ist um 0 Uhr in Boston. Wenn Marokko so spielt wie gegen Brasilien, dann werden sie das Spiel gewinnen, glaube ich.
2: Ja, also Schottland hat mich jetzt in diesem ersten Spiel nicht unbedingt überzeugt. Das war schon auch am Ende ein bisschen Glück, dass sie da gegen Haiti dann noch mit 1-0 gewonnen haben. Und Marokko hat ein gutes Spiel gemacht gegen Brasilien. Und sie haben auch so ein Stück weit gezeigt, dass mit ihnen zu rechnen ist. Sie werden ja dann doch irgendwie auch immer mal wieder so als Geheimfavorit gehandelt, eben weil sie da im Moment eine richtig gute Generation am Start haben. Und ich glaube, dass sie definitiv da das Spiel auch dann gewinnen werden.
6: Aber Schottland kann natürlich jetzt wieder das machen, was sie gut können. Können tief stehen, können sich hinten reinstellen. Das ging gegen Haiti nicht. Das könnte ihnen ein bisschen zugutekommen.
2: Sie haben ja keinen Druck, ne? Also dadurch, dass sie das erste Spiel gewonnen haben, das ist natürlich irgendwie jetzt auch eine schöne Entlastung. Eigentlich die Top-Favoriten Brasilien und Marokko müssen jetzt liefern. Ja, und Schottland kann sich so ein bisschen zurücklehnen und sagen, macht ihr doch mal.
6: Wir haben ja schon 3 Punkte.
2: Ja, genau, wir haben ja schon 3 Punkte, macht ihr doch mal. Einer reicht uns wahrscheinlich noch und dann sind wir vielleicht sogar durch. Ja, also no Scotland, no Party, das ist auf jeden Fall versprochen, ne? Dass die da ordentlich abreißen. In Boston konnten die ja bleiben, jetzt mehrere Tage, die haben sich da richtig schön eingenistet.
6: Und alles und leer getrunken,
2: alles
6: was man
2: leer
6: so gehört
2: getrunken,
6: hat.
2: Ja. Oberkörperfrei mit Dudelsack und Schottenrock durch Boston gezogen, wahnsinnig geile Bilder auch.
6: Aber qualitativ ist Marokko natürlich wirklich auch individuell besser besetzt, das hast du auch gesagt, die haben einfach eine Generation gerade, die es ganz weit schaffen kann. Also diese rechte Seite mit Brahim Diaz und Hakimi, also viel besser geht's wahrscheinlich nicht. Saibari, der zu den Bayern gehen soll, wird gefühlt jeden Tag teurer. Und da bin ich sehr gespannt, wie die da auftreten gegen Schottland. Und dann ist eben noch Brasilien auch dran in Gruppe C. Und zwar um 2.30 Uhr in der kommenden Nacht. Das Spiel ist in Philadelphia. Und das könnt ihr auch live im Ersten sehen. Brasilien gegen Haiti. Und da gilt das Gleiche, was wir jetzt schon gerade ein paar Mal hatten. Das ist ein Pflichtsieg für Brasilien.
2: Absolut, absolut. Sie werden auch hoch gehandelt. Mir erschließt es sich nicht so ganz. Also ich finde,
6: warum sie hoch gehandelt werden?
2: Ja, also ich finde, sie haben natürlich mit Vinicius Junior einen Ausnahmespieler. Und der eine oder andere, natürlich haben sie gute individuelle Spieler, aber in der Breite finde ich sie einfach nicht so stark. Ne? Und auch viele junge brasilianische Spieler. Ja, ich bin gespannt. Sie müssten eigentlich als Gruppensieger hervorgehen, wenn sie denn wirklich dann ihrer Rolle auch gerecht werden wollen. Also ich finde, man merkt in Brasilien, dass da schon ein Hype ist und auch eine Erwartungshaltung und die auch viel erwarten. Aber so ganz gehe ich da nicht mit. Ich weiß nicht, wie es dir geht.
6: Ja, ich meine, sie gehören natürlich aufgrund ihrer Geschichte immer irgendwie zu den Mitfavoriten. Das ist ja das Gleiche, was man über

0: stürzt, der jetzt nicht mit dabei sein wird gegen Haiti. Aber auch da kann man ja schon ein bisschen behaupten, dass er auch ein bisschen in die Jahre gekommen ist und vielleicht auch gar nicht mehr auf dem Peak ist. Das wundert mich auch, dass sie sich da doch sehr drauf fokussieren bei Brasilien.
1: Oder aber es gibt nochmal wirklich so eine Sensation wie bei Spanien jetzt auch, weil Haiti ist ja eines von diesen Underdog-Teams, die bei einer Weltmeisterschaft jede Minute so sehr abfeiern, als wäre das ein Jahrhundertereignis. Das gilt ja für die großen Favoriten erstmal nicht. Für die ist ja Vorrunde oft gefühlt eher noch so ein bisschen fast schon WM-Qualifikation. Die sind emotional, glaube ich, nicht so scharf wie die kleineren Teams. Und das hilft denen dann. Ob es dann zu einer Sensation reichen wird gegen Brasilien, weiß ich nicht. Aber du, Kap Verde hat gegen Spanien auch einen Punkt geholt.
0: Kongo gegen Portugal.
1: Genau, also Beispiele gab es genug. Aber jetzt sind wir ja auch schon einen Spieltag weiter. Es ist eine andere Voraussetzung.
0: Fokussierung auch, vielleicht Schärfe dann doch jetzt auch, ne? Ja.
1: Also und wir wollen ja Brasilien eigentlich auch dann in der K.O.-Runde dabei haben.
0: Ja, absolut.
1: Dann haben wir alles besprochen und sind gespannt auf die Partien und werden morgen früh dann wieder zurück sein mit dem Sportschau-WM-Update.
0: Macht's gut.
2: Bei beiden Mannschaften, P für Pu zum Beispiel auf Seiten der Amerikaner. Pulisic ist draußen und Pepi, der ehemalige Augsburger, ist neu drinnen. Christian Pulisic, der Probleme mit der Wade hat, zuletzt nur individuell trainieren konnte. Auf ihn muss er also verzichten, der Nationaltrainer. Deswegen Ricardo Pepi dabei. Ich sage immer so schön aus Augsburger Sicht, Martina Knief, ein kleines Missverständnis. Viele sagen auch ein großes und vor allen Dingen auch bei den Socceroos bei Australia hat es tatsächlich Veränderungen gegeben, wo man schon ein bisschen mit der Stirn runzelt.
3: Ja, ich musste jetzt bei Pulisic gerade noch dran denken. Irgendwie scheint hier jede Mannschaft eine Wade der Nation zu haben.
2: Ja.
3: Ne? Irgendwie ist es immer die Wade, die zumacht. Und wenn einer im Stadion bei der amerikanischen Nationalhymne zwar mit viel Pathos mitgesungen hat, aber traurig geguckt hat, war das Christian Pulisic. Das muss man auch sagen. Ja, die beiden Torschützen bei Australien sind raus. Wir haben geguckt und haben gedacht, haben wir uns verlesen. Iran Kunder und Metcalf, beide nicht dabei. Matthew Leckie, 35 Jahre alt, hat in 4 Vereinen in der Bundesliga und in der zweiten Liga gespielt. Und ein Spieler, der uns schon ein bisschen Stolperer bereitet hat, ich probiere es einmal, Velu Pillay ist es, aus Melbourne kommt, der spielt dort auch. Und er ist für Iran Kunder in die Partie hineingekommen. Und jetzt wird der Countdown in Seattle runtergezählt. Die ganz in Gelb spielenden Australier haben Anstoß und der Schiedsrichter ist ein Deutscher. Felix Zweier aus Berlin leitet diese Partie.
2: 263 Bundesligaspiele hat er schon auf dem Buckel, 4-mal bei der Europameisterschaft gepfiffen, aber eben noch kein WM-Spiel. Heute also für ihn eine Premiere. Wir wünschen ihm jetzt schon alles Gute und hoffen, dass es ein erfolgreiches Spiel für ihn wird. Egal, wer von den beiden heute hier gewinnt, beide sind ja mit 3 Punkten reingestartet. Er wird, glaube ich, auf jeden Fall durch sein in dieser Gruppe und darf sich freuen, dann im 16. Finale Platz zu nehmen. Genauso wie das auf Seiten der USA Maurizio Pochettino ist. Heute ein bisschen, sagen wir mal so, zugeknöpfter gekleidet, während die Australier jetzt in den 16-Meter-Raum reinkommen und den ersten Schuss ansetzen. Rechte Seite, so circa 17 Meter Diagonale zum Tor. Kurzes Eck anvisiert, aber das ist kein Problem gewesen für Matt Freeze, dem Torwart der US-Amerikaner, nach dem Schuss von Mohamed Touré, der es da probiert hat. Immerhin mal ein erstes kleines Hallo. Und um die Geschichte von Pochettino zu Ende zu bringen, das war ja schon der Laissez-faire, was er da gezeigt hat. Hemd in der Mitte, ein Knopf zugehabt und ansonsten hat man ihn in seiner ganzen Pracht gesehen, wie Gott ihn schuf im Oberkörper. Auch da haben einige gesagt, kann man mal machen, muss man nicht machen, um es mal vorsichtig zu sagen. Eine Minute durch, Martina, 0-0.
3: Ja, vor allen Dingen nicht, wenn ich bei einer WM bin und da Trainer des Gastgebers bin, finde ich auch. Aber gut, das soll jeder für sich entscheiden. Wir konzentrieren uns auf das, was auf dem Platz passiert. 90 Sekunden sind jetzt absolviert, 0-0 steht es noch zwischen den USA und Australien und die US-Amerikaner mit ihren rot-weiß gestreiften Trikots, blaue Hose, weiße Stutzen haben da im Mittelkreis den Ball über Tyler Adams, der spielt ihn auf die rechte Seite raus. Serginho Dest ist da postiert. Also wie gesagt, nur die eine Änderung. Zwangsläufig wegen der Wade der US-Nation Christian Pulisic. Das Gesicht, der Spielmacher, die treibende Kraft. Also das hat schon was von Manuel Neuer, wenn da wirklich der spielt, auf den hier alle setzen. Und er spielt dann nicht im zweiten Spiel. Aber die US-Boys wollen ja noch ein bisschen

0: länger bleiben und dann ist vielleicht auch er wieder fit für das Spiel. Toni Popovic, der australische Coach, sehr stilecht, ganz dunkel gekleidet. Das muss man auch mögen, dunkles Sakko, schwarzes Hemd, schwarze Krawatte, aber bei den Temperaturen etwa so 25 Grad. Wir haben ja High Noon gerade durch in Seattle. Ist er damit jetzt noch sehr zufrieden? Tut sich auf dem Spielfeld noch nicht ganz so viel. Ball hin und her, Geschiebe bei den US-Amerikanern noch aus der eigenen Hälfte heraus. Jetzt probieren sie es mal über die linke Seite.
1: Versuchen durchzukommen am linken Flügel, schon auf Höhe des 16-Meter-Raums. Den Ball führt gerade Anthony Robinson mit der Flanke. In letzter Sekunde noch geblockt worden von Jacob Italiano. Ich dachte eigentlich, dass es jetzt eine Ecke geben würde. Also er ist zumindest dran gewesen mit dem Fuß. Dann ging er auch über die Torauslinie rüber. Aber Felix Zweier, wenn ich das richtig gesehen habe, zeigt, nee, ist noch ein Australier dran gewesen. Und dementsprechend sollte es also jetzt keine Ecke geben. Wir gucken mal runter auf die Bank, wo Christian Pulisic Platz genommen hat. Kaut Kaugummi. Vergräbt den Kopf ganz, ganz weit hinten hinter dem Trainerteam. Also freut sich natürlich überhaupt nicht, dass er heute hier gerade bei diesem Spiel gegen Australien nicht dabei ist. Abschlag schnell ausgeführt, wieder rein ins Mittelfeld und schon wieder die USA mit dem Versuch, das Spiel mal in die Breite zu ziehen. Erstmal mit der Brust runtergestoppt von Weston McKennie. Das Ganze so 30 Meter zentrale Mittelstürmerposition zum Tor. Aber dann mit dem Unterarm aufgestützt. Auch da Felix Zweier rigoros gleich dazwischen, hat also den Freistoß gepfiffen schon für die Socceroos, wie sie genannt werden, die Spieler aus Australien. Weiter öffnender Pass, links auf den Flügel. Das ganze Diagonale zum Tor, so 20 Meter, ging dann allerdings über die Auslinie drüber. Und Martina gibt den Einwurf für die USA.
0: Auf der rechten Seite der US-Amerikaner, auf der Verlängerung der 16-Meter-Raumlinie haben sie eingeworfen, spielen den Ball jetzt über die linke Seite, jetzt mal schnell den Ball treibend am Fuß von Anton Robinson. Der nimmt dann da seinen Spieler Malik Tillmann, den wir besonders aus der Bundesliga kennen, von Bayer Leverkusen mit, jetzt wieder über die rechte Seite versuchen, ein paar Meter zu machen, aber wieder zurück in die eigene Hälfte. Jetzt nochmal über die rechte Seite, über Serginho Dest. Da ist aber keiner frei. Die sind alle sehr, sehr zugedeckt von den Australiern, die überhaupt eine sehr, sehr gute Defensive haben. Drei der vergangenen vier WM-Spiele haben sie zu Null gespielt. Ausnahme war das Achtelfinale bei der WM in Katar. Da haben sie mit 1-2 gegen Argentinien verloren. Ballbesitz weiter für die US-Amerikaner. Das Tempo ist aber noch gemächlich. Da tut sich nicht so viel. Der Raumgewinn ist okay. Das Tempo ist noch ausbaufähig. Jetzt mal so ein Chipball auf die Rechtsaußenposition. Flanke in den 16er hinein. Kopfball erst einmal abgewehrt. Die Australier können aber den Ball nicht rausklären. Jetzt nochmal geschossen, aber da hat Felix Zweier mit seinem Team schon allem ein Ende gemacht und hat angezeigt, es gibt Freistoß und damit Ballbesitz für Australien.
1: So, schön gemacht über die rechte Seite, den Ball einfach mal als Schienenspieler von Alex Freeman reingebracht und dann die Flanke in Richtung Elfmeterpunkt und dann ein bisschen Gewusel. Links dann noch direkt Abnahme von Anthony Robinson in Richtung 5-Meter-Raum in der Hoffnung, dass da vielleicht dann einer mit dem Kopf noch rankommt, ist aber nicht passiert. Und dann können mit vereinten Kräften die Australier sich erst einmal befreien. Ja, es wird heute auch wieder sicherlich auf die Torhüter ankommen, auf Matt Fries auf Seiten der USA und Patrick Beach, der US-Boy, nicht der US-Boy, der Beach-Boy, wie sie ihn nennen, der ja wirklich sehr gut gehalten hat gegen die Türkei. 8 Schüsse sind da gefährlich auf seinen Kasten gekommen gegen die Türken. Alle 8 hat er gehalten, also da auch gezeigt, dass man mit ihm definitiv rechnen kann. Die Australier sind ganz nah dran, immer wieder auf Höhe des 16-Meter-Raums versuchen, schon früh zu pressen, besser gesagt hier das Gegenpressing anzusetzen, sodass die USA gar nicht durchkommt. Schön vorbei an den beiden Innenverteidigungen. Der Versuch dann einmal vorne den mitgelaufenen Mohamed Touré reinzubringen, aber in letzter Sekunde hat dann doch noch die Innenverteidigung zugeschnappt und konnte den Ball klären, geht jetzt über die rechte Außenlinie drüber. Es gibt den Einwurf wieder für die Australier, die ersten 3 Minuten mal abgewartet haben. Die USA immer wieder schön über die Außen gekommen, über rechts und über die linke Seite. Allerdings nicht so richtig gefährlich. Und jetzt haben sie sich eingegroovt und vor allen Dingen stören sie viel früher. Sie versuchen da ganz nah ranzugehen an den Mann. Das hat Toni Popovic schon in den ersten Minuten gemerkt, dass es nichts bringt, wenn du so eine Raumdeckung hast. Und deswegen auch angezeigt, keinen Millimeter Platz lassen, denn ansonsten könnte es gefährlich werden. Rückpass schon wieder zu Patrick Beach. Da geht's rein auf die Brust erst einmal eines Australiers und die USA schon wieder im Umschaltmodus. Aber das ist sehr locker und lässig gewesen mit der Hacke von Folarin Balogun, der ja einen Doppelpack geschossen hat. 2 Tore im ersten Spiel als die USA sich gleich mit 4:1 durchgesetzt haben gegen Paraguay. Und Balogun ist der Spieler des Spiels sicherlich gewesen. Foulspiel jetzt 10 Meter von der Mittellinie entfernt, halblinke Position. An Tyler Adams wird den Freistoß geben, Martina, für die USA.
0: Ja, zu Recht. Und Felix Zweier zeigt da mit beiden Händen an, ruhig. Ruhig, ich habe das alles gesehen. Es gibt einen Freistoß. Immer mal ruhig bleiben. Matthew Leckie war derjenige, da wollte er zum Ball gehen. Der war dann schon weg und dann traf er da Tyler Adams auf der linken Außenseite vom linken Fuß. Das hat schon wehgetan. Das ist richtig so. Aber das war im Kampf um den Ball, ist das passiert. Matthew Leckie, der sehr erfahrene Australier, der ja länger in der Bundesliga und in der zweiten Liga gespielt hat. Aber das Gute ist, Tyler Adams kann schon wieder Scherze machen mit Felix Zweier, dem Schiedsrichter. Jetzt nochmal eine kurze Diskussion und dann wird der Ball aus der eigenen Hälfte dann ja auch endlich mal kurz angetitscht, damit das Spiel jetzt weitergeht über die Linksaußenposition, über Anthony Robinson. Der spielt aber noch einmal den Ball zurück. Das ist jetzt null Raumgewinn. Wir sind etwa wieder dort, wo der Freistoß gerade ausgeführt wurde. Jetzt über die Rechtsaußenposition, über Serginho Dest. Der schickt dann da über die rechte Seite Weston McKennie. Der legt sich den Ball auf den linken Fuß, 20 Meter vor dem Tor der Australier. Aber schön erst einmal rausgedrängt, sodass sie nicht zum Abschluss kommen können. Jetzt nochmal die Flanke von McKennie auf Dest. Der ist im 16er drin. Schuss abgeblockt und raus damit aus Seiten der Australier. Das war jetzt die zweite gute Angriffsaktion der US-Amerikaner über die rechte Seite. Es wurde jedes Mal gefährlich im Strafraum der Australier, ohne dass es am Ende zum Torabschluss kam.
1: Aber da ganz hinten, da stand der italienische Tiramisu und hat gar nichts durchgelassen. Alessandro Circati, das musst du auch erstmal so schaffen, hat ja italienische Wurzeln. Wenigstens ein Italiener dabei, da geht ja mal mein italienisches Herz auf heute hier. Mensch, da bin ich ja richtig nervös. Also von wegen kein Italiener hier bei dieser Weltmeisterschaft dabei. Alle sitzen bei Mama und weinen sich die Hucke voll. Nee, überhaupt nicht. Und Circati, die hat nicht mal sich einen Zentimeter bewegt bei diesem Schuss von Serginho Dest, sondern stand da wie ein Leuchtturm, auf Italienisch Faro, und hat nichts durchgelassen. Rechte Seite, McKennie, 17 Meter zum Tor. Flachpass ins Zentrum rein, dann geht's über Dest nochmal in den Rückraum. Gut aufgenommen von Freeman, wieder auf McKennie. Wahnsinnig viel über den rechten Schienenspieler McKennie, der immer wieder so 20 Meter Diagonale zum Tor sich auch anbietet. Spielt weiter an die rechte Außenbahn. Serginho Dest versucht sich dann durchzuwühlen gegen drei. Von hinten Ricardo Pepi, der nochmal nachschiebt. Und dann gibt's eine kleine Bogenlampe. Ball geht über die rechte Außenlinie drüber. Und Toni Popovic zeigt an, ihr steht hinten gut. Aber denkt dran, das gegnerische Tor ist da vorne. Die USA, die es immer wieder probieren, über rechts über den Flügel und dann sich reinkombinieren wollen in den Strafraum. Jetzt müssen sie allerdings erstmal aufbauen, kommen flach über die Mittellinie rüber, halblinke Position, 10 Meter schon vom Mittelkreis entfernt. Dann geht's über den Innenverteidiger Richards auf halblinks drüber, lässt Ream direkt weiterlaufen. Linke Seite schon vorbei, am Flügel schon drinnen im 16-Meter-Raum, im Zentrum, da wartet Pepi, Schuss, Tor! Eigentor! Cameron Burgess ist da! Pepi bindet Burgess, linke Seite, super gut durchgelaufen, ein wahnsinnig schneller Sprint. Ich glaube, es ist Follerin Balogun gewesen, der da alle frisch gemacht hat. Und dann dringt er einen in den Strafraum, spielt in den Rückraum ein bisschen rein, vorbei am 5-Meter-Raum. Und da steht ausgerechnet, ja, Cameron Burgess und kann nichts mehr machen, weil der Ball so schnell ist und er ja Pepi auch noch abschirmen wollte. Pepi ist von hinten reingelaufen gekommen, kriegt den Ball dann an den rechten Fuß und drückt ihn über die Linie drüber, Martina. 1:0 für die USA, die mächtig aufs Tempo drücken.
0: Das hättest du dir besser nicht ausdenken können als Heimmannschaft im Stadion von Seattle. Und Burgess hatte da keine Chance. Er konnte sich ja nicht in Luft auflösen. Und dann wäre eben Pepi, wie es André sagt, zur Stelle gewesen. Aber sie kam jetzt zweimal gefährlich über die rechte Seite. Jetzt der richtig erste gefährliche Vorstoß über die linke Seite. Und Burgess, der stand da, der hat natürlich noch irgendwie alles versucht, aber hat ihn schön eigentlich mit links reingemacht, ne? Muss man ihm auch lassen, ja. Ist ja groß gewachsen, sah so ein bisschen holprig jetzt aus, aber das haben sie sich verdient, die US-Amerikaner, durch die bessere Anfangsphase. Sehr druckvoll haben sie agiert, sind immer wieder über rechts versuchen, bis zur Torlinie zu kommen, dann haben sie es über links geschafft. Also ist schon stark, was die hier spielen, aber jetzt kommen die Socceroos, die Australier, müssten auch mal ihrerseits gefährlich vor das Tor der Amerikaner kommen, über die rechte Seite. Probieren sie es da über Jacob Italiano, noch ein Italiener im Spiel? Nein, der heißt nur so, André?
1: Echt, der kann keine italienischen Wurzeln.
0: Haben wir nur zwei und jetzt der Abschluss. Hui, Messiolecki mit dem Außenristo. Obama aus 16 Metern. Älterer Herr, 35 Jahre alt, aber der hat noch was in seinem Füßchen. Geht aber dann doch deutlich am Tor vorbei. Aber den musst du erstmal so nehmen. Und da nimmt er auch die Hände vor die Augen. Das wollte er ganz genau so haben. Ungefähr einen Meter am Knick vorbei. Aber es sah schon nicht schlecht aus. Also kann man mal so lassen in einem zweiten WM-Gruppenspiel, in dem die US-Amerikaner jetzt 1-0 gegen Australien führen.
1: Und Maurizio Pochettino wird sich selbst auf die Schulter klopfen und sagen, da hat der Papa mal alles richtig gemacht. Pepi und Balogun, die beiden als Doppelspitze, haben vor dieser Partie erst 176 Minuten gemeinsam für die USA gespielt. Aber in dieser Zeit immerhin 5 Tore erzielt, heute also wieder getroffen. Das zeigt, sie sind wahnsinnig effektiv und die USA drücken schon immer wieder auf Höhe der Mittellinie. Ganz schnell rechts drinnen reingelaufen, Serginho Dest, links wäre Ricardo Pepi frei gewesen und auch da mit dem Außenriss von Malik Tillman einfach mal versucht, an den beiden Innenverteidigern vorbeizubekommen. Den Ball spielen ja heute die USA eher mit einem 4-4-2, nicht mit einem 4-3-3, also ganz so offensiv ist dann doch nicht. Aber ja, das ist hinten sehr sauber, was sie da wegverteidigen. Und das Mittelfeld, das haben sie komplett in der Hand. Jetzt wird es gleich die Ecke geben. Malik Tillman hat sich den Ball da schon zurechtgelegt. Im Zentrum drinnen wird noch ein bisschen geschoben hin und her. Burgess ist auch zur Stelle, der das Eigentor geschossen hat. Und dann sehe ich auch noch Tim Ream, den Kapitän. Ja, und Richards ebenfalls mit sehr viel Ellbogeneinsatz gegen Burgess. Dann ist auch noch Paul Ekon Engstler mit dabei. Und ja, was macht der Schiedsrichter? Das ist ja Felix Zweier aus Deutschland. Holt sich die beiden mal her, sagt, Freunde, bitte nicht ganz so auf Kuschelfaktor gehen heute. Ich weiß, ihr mögt euch, aber es reicht auch, wenn man leicht schiebt. Lasst doch die Ecke erstmal ausführen. Wir wollen ja alle noch zeitig essen. Also, 14 Minuten durch. Ecke kommt jetzt rein in den 5-Meter-Raum. Gut getreten. Kopfball abgewehrt. Ich glaube, das ist Burgess gewesen. Handball mit der Hand. Ja, von einem Amerikaner allerdings dann dran gewesen. Ja, das ist Weston McKennie gewesen. Mann von Juventus Turin, ärgert sich auch, hat links so eine kleine rote Locke. Wenn er nicht dran gewesen wäre mit der Hand, dann wäre tatsächlich da möglicherweise da richtig gut was gewesen. Er kommt, nachdem er den Kopfball angesetzt hat, mit der Hand an den Ball, wollte dann im Rückraum die Kugel nochmal schnell machen, ist ihm nicht gelungen. Deswegen nach wie vor 1-0. Für die USA, flottes Spielchen, Martina, oder?
0: Sehr flottes Spielchen und das haben sich die Amerikaner einfach verdient, dass sie in dieser Anfangsphase schon mit 1-0 in Führung gegangen sind. Ich dachte ja, vielleicht sind die ein bisschen nervös. Mensch, 4-1 gewonnen, da ist ja so ein bisschen Euphorie auch im Land entstanden und jetzt sagen sie alle schon, oh, noch ein Sieg und wir sind auf jeden Fall schon weiter bei dieser WM, bei dieser Heim-WM. Seit 1994, da haben sie jetzt ja im Achtelfinale 0-1 gegen Brasilien verloren bei ihrer Heim-WM. Aber die spielen richtig flott. Also da sieht man auch, dass es sehr viele Spieler sind, die im europäischen Ausland spielen. Bei teilweise größeren Vereinen, Malik Tillman haben wir jetzt schon angesprochen, ist ja in Nürnberg geboren, der auch für die Bayern mal 4 Bundesligaspiele gemacht, über Eindhoven dann zu Bayer Leverkusen gekommen, da auch eine gute Saison auch in der Champions League gespielt. Und Maurizio Pochettino, der Trainer der US-Amerikaner, der stiehlt gefühlt 20 Zentimeter von der Außenlinie weg und breitet jetzt immer die Arme aus, wenn in seiner Nähe, die Coachingzone ist sehr, sehr schmal bemessen, in seiner Nähe da irgendetwas passiert, wo er meinte, er müsste irgendeinem noch einen Spruch reindrücken und sei es dem vierten Offiziellen. Jetzt gibt's die erste gelbe Karte in dieser Partie, weil Winston McKennie da vorbei war an Boss. Und der drückt ihn dann noch zur Seite, hat da schön den Ball vorbeigelegt und der, oh, da greift er ihm sogar ins Gesicht. Dachte erst, dass er einen Bodycheck macht, wie auch beim Eishockey, stellt sich ihm einfach in den Weg, aber mit rechts hat er ihm noch ins Gesicht gegriffen. Also da finde ich eine gelbe Karte, ja, es ist eine gelbe Karte, aber ohne Not jemandem so mit voller Wucht ins Gesicht greifen, nur weil er ihm den Ball an den Beinen vorbeigelegt hat, geht nicht, aber gelb ist jetzt auch okay. Felix Zweier macht das sehr, sehr souverän in seinem ersten WM-Spiel. Zeigt auch jetzt nochmal den Amerikanern, die bereitstehen, Malik Tillman und seine Mitspieler. Jetzt habe ich ihn auch gefunden, Anthony Robinson. Ich habe erst gedacht, wieso tragen die beide die 17? Der kann doch was nicht stimmen. Aber der eine hat ja die 5. Ich habe es dann auch gesehen. So, egal. Jetzt macht Robinson den Freistoß oder Malik Tillman. Tillman gibt den mit rechts hinein von der rechten Seite. Und dann so ein kleiner Hacken-Trick von McKennie, so ein Hacken-Fallrückzieher-Trick. Und geht aber weit vorbei.
1: Also Weston McKennie gefällt mir wirklich sehr gut. 27 Jahre ist er inzwischen alt. Hab schon gesagt, spielt bei Juventus Turin. Seit 2017 ist er Nationalspieler und ganz, ganz wichtiger Mittelfeldmotor. Hat er auch schon gezeigt. Er treibt also die Bälle an der rechten Seite mit nach vorne. Und immer wieder Ballverluste von den Australiern. Ballgewinn von den Amerikanern. Fast auf Höhe der Außenlinie. Linke Seite dann durch den 16er hindurch. Jetzt müssen die Socceroos erstmal schauen, dass sie sich ein bisschen befreien können. Weil die Amerikaner immer wieder nachschieben. Pärchenbildung sehr gut. Ganz nah an den Gegenspielern dran. Und auch viele Rochaden sind da. Also es werden auch die Positionen getauscht. Tillman zum Beispiel mal rechts dabei. McKennie geht dann auf die halbrechte Position rüber. Das ist sehr, sehr gut, alles so anzusehen beim Spielstand von 1:0 für die US-Amerikaner. Australien muss sich erstmal wieder ein bisschen fangen. Versuchen jetzt mal mit der Maulwurf-Taktik, nämlich den Ball zu holen und dann abzuschirmen und dann schnell auszuführen. Aber Felix Zweier hat gesagt, ich habe mich doch noch gar nicht umgedreht, liebe Freunde. Und wenn ich nicht gesehen habe, dass der Ball jetzt schon da liegt, dann habe ich ihn doch auch noch nicht freigegeben. Und dementsprechend können wir doch jetzt auch noch nicht den Freistoß ausführen. Weston McKennie feiert das hart. Warum? Weil hinten jetzt die US-Amerikaner sich erstmal wieder gut aufstellen können. Freistoß jetzt ausgeführt. Das Ganze 7 Meter zur Mittellinie. Wir sind also noch im Halbfeld drinnen von den Australiern, die jetzt über die Mittellinie rübergehen. Ganz links an der Außenbahn. Der Versuch von Okon Engstler dann vorbeizukommen ist aber nicht gelungen, weil Balogun von links mal auf rechts rübergegangen ist. Und sofort haben sie dann eine Überzahl geschaffen und hätten dann auch schon wieder ausschwärmen können. Apropos ausschwärmen, das macht sie jetzt in der eigenen Innenverteidigung über Ream, den Kapitän, ganz links raus. Gespielt zu Richards. Richards könnte jetzt über die Mittellinie rübergehen, macht er nicht, spielt nochmal in den Rückraum, 10 Meter vom Mittelkreis noch entfernt, über Richards wieder ins Zentrum rein zu Adams, bietet sich da noch mit an, schiebt jetzt mal auf ganz rechts raus, schön angenommen von Serginho Dest, von der rechten Außenbahn direkt ins Zentrum rein, ist schon im Mittelkreis, überlässt den Ball dann nochmal kurz, per Flachpass Tim Ream, der sieht links draußen den mit nach vorne gelaufenen Richards und der wollte so einen Löffelball machen in den Strafraum rein, aber da haben sich die Australier inzwischen gut postiert und hauen erstmal alles weg, aber das Spiel machen eindeutig die Amerikaner, nach 19 Minuten führen sie hier mit 1:0 und die Socceroos, Martina, enttäuscht?
0: Ja, ein bisschen bin ich schon enttäuscht, ja. Also ich habe es ja gegen die Türkei auch spielen sehen und dachte, ja, da haben sie sehr engagiert gespielt. Aber ich glaube, dieses frühe Gegentor, das klingt so lapidar, hat ihnen schon so ein bisschen den Zahn gezogen. Ne? Weil sie jetzt auch wissen, sie müssen jetzt auch mal das Spiel machen. Nur mit Hurra ist jetzt nichts. Die Tore gegen die Türken waren vor allen Dingen eben auch Kontertore, weil sie da Iran Kunda immer wieder auf die Reise geschickt haben. Jetzt schicken aber die US-Amerikaner den Reisepass auf die rechte Seite. Aber Dest aus kurzer Distanz findet er nicht seinen Mitspieler. Und die Socceroos, die schlagen den Ball jetzt einfach mal weit nach vorne auf Mohamed Touré, ihren Stürmer. Matt Freese, der Goalie, der Torhüter der Amerikaner, ist der sehr weit aus seinem 16er raus. Da hat er jetzt einmal durchgeatmet, dass er den Ball gerade noch gekriegt hat. Da war er so ein bisschen übermotiviert vor Touré, gerade noch an den Ball gekommen. Jetzt verlieren aber die Amerikaner im Spielaufbau auf ihrer linken Seite den Ball, haben da Glück, dass sie an den Ball wieder zurückkommen und Robinson noch einen Australier anschießt und deswegen einen Einwurf 8 Meter Linksaußenposition vor der Mittellinie bekommt. 20 Minuten durch, Burgess mit dem Eigentor, da konnte allerdings nicht mehr ausweichen der Australier mit dem 1:0 für die Amerikaner. Dadurch spielt es sich für die US-Boys leichter. Und die Australier, die eben viel auf ihre Konterqualitäten setzten, weil die Türken auch sehr viel anrennen mussten, die wollten ja unbedingt dann noch diesen Ausgleich erzielen, die sind jetzt ihrer Stärke beraubt, weil das natürlich die Amerikaner nicht zulassen. Jetzt ein weiter Pass in den Strafraum, aber Patrick Beach, der Torhüter der Australier, der heute erst sein 4. Länderspiel macht, hat da aufgepasst und hat sich den Ball geschnappt.
1: Die Amerikaner haben es so ein bisschen mit Eigentoren, während hinten jetzt die Australier sich den Ball selbst dazu spielen. Schussmöglichkeit im Strafraum, nachdem die Amerikaner da schnell dazwischen gespritzt sind. Balogun hat den Ball aufgenommen, dann halb links reingezogen, schon wieder in den 16-Meter-Raum. Umschaltmoment jetzt mal für die Australier. Kommen jetzt über die rechte Seite nochmal in den Rückraum gespielt in Richtung Chirkati. Versucht den Ball am rechten Flügel schnell zu machen, aber gelingt nicht, weil hinten die Amerikaner sich schon wieder postiert haben. Jetzt vielleicht mal auf der halbrechten Position ein bisschen Platz, vorbeigelaufen am 16-Meter-Raum. Gleich auf Höhe der Grundlinie wollten die Australier dann die Flanke in Richtung Fünfer bringen, aber die Amerikaner wieder dazwischen mit einem Befreiungsschlag erstmal tief rein in die Hälfte der Socceroos. Die ein Eigentor geschossen haben. Und die Amerikaner wissen ganz genau, Eigentore liegen ihnen. Denn das 1:0 gegen Paraguay ist auch ein Eigentor gewesen. Damals Damien Bobadilla, der in der 7. Minute ihn schon über die Linie gedrückt haben. Also irgendwie streichelt der Fußballgott gerade die US-Amerikaner und sagt, na ja, ich helfe euch ein bisschen, vor allen Dingen so in der Anfangsphase. Australien, 10 Meter von der Mittellinie entfernt. Rückpass in die eigene Hälfte rein. Erstmal in Richtung Matthew Lecky. Versucht dann auf die halbrechte Position rüber zu spielen. Macht er auch. Dann geht's ganz rechts raus. Wieder Spielverlagerung ins Zentrum. Und dann über Lecky schon wieder vorbeigelaufen am 16-Meter-Raum. Galoppiert die rechte Linie entlang. Dann geht's rein in den Fünfer. Und um ein Haar wäre da noch einer rangekommen. Aber gut geklärt. Velopilay hat's nicht ganz geschafft nach der Flanke von Matthew Lecky. Und dann ist, glaube ich, in letzter Sekunde auch noch Tim Ream da gewesen, der außen Lecky noch bearbeitet hat. Und im Zentrum rutscht dann einer noch vorbei, Tyler Adams, und kann tatsächlich noch den Ball klären. In allerletzter Sekunde, sonst wäre Velopilay da wahrscheinlich noch rangekommen. Und Popovic ärgert sich, der Mann mit dem schwarzen Hemd und der schwarzen Krawatte, alles langärmlich. Boah, das ist einer, ich glaube, der geht in Apulien im Hochsommer, wenn Ferragosto ist, um 12 Uhr auch mal gemütlich zum Joggen.
0: Ja, aber sein schwarzes Sakko hat er schon ausgezogen. Also es ist ihm doch ein bisschen warm geworden. Vielleicht sind das auch Schweißperlen, ob der frühen Führung der Amerikaner, die es da dem australischen Trainer, der ja selber 2006 bei der WM in Deutschland für Australien als Spieler mit dabei war, auf die Stirn getrieben hat. Jetzt wird die Ecke von der linken Seite der Australier ausgeführt auf den Elfmeterpunkt. Kopfball geklärt von den Amerikanern und rollt dann auf der anderen Seite ins Tor aus, sodass es jetzt Ecke von der linken Seite gibt. Borges, der Eigentorschütze, war da vorne mit dabei. Sauter, der Kapitän, ebenso. Und dann können sie gerade noch mal klären. Weston McKennie war es dann, der den Ball da vor Cameron Burgess ins Aus buxierte. Und deswegen gibt es jetzt Ecke von der linken Seite für die Australier. Da stehen sie natürlich alle wieder bereit. Harry Sauter, der hochaufgeschossene Kapitän, winkt da schon. Guck mal, wo ich stehe. Und dann hatten wir schon gehört, den Pfiff. Da ist der Torhüter angegangen worden. Matt Rees und Felix Zweier pfeift da Freistoß zurecht für die Amerikaner. Erntet da Applaus vom Torhüter. Klar, wenn einer angegangen wird und kriegt einen Freistoß, kriegt er jetzt auch einen Schluck zu trinken. Denn wir haben Trinkpause.
1: Ja, es sind wieder 24 Minuten durch. Mal kurz leise. Ah, nee, die Amerikaner sind gut erzogen. Da gibt's keine Buhrufe. Das ist nicht so wie bei den letzten Spielen. Das haben ja die Engländer so ein bisschen eingeführt. Nach ihrem 4:2 gegen Kroatien wollten das überhaupt nicht für Traditionalisten. Auch übrigens Philipp Lahm hat sich dazu geäußert und hat gesagt, das muss echt nicht sein. Bei 22 Grad oder irgendwas, das Stadion sowieso schon runtergekühlt ist, da musst du nicht eine Trinkpause machen. Klar, es ist ein Entgegenkommen. Es werden Werbepausen reingeknallt in den USA. Das kann man wieder verkaufen. Und es ist natürlich auch für die Trainer gar nicht mal so schlecht, denn man kann ein bisschen was korrigieren. Joshua Kimmich hat bei der Pressekonferenz gesagt, als es dann ja 1:1 gegen Deutschland und zwischen Deutschland und Curaçao stand, der Trainer hat noch ein bisschen was verändert und anschließend haben wir das gleich umgesetzt. Schlotterbeck Kopfball 2:1, also taktisch kann man das natürlich auch gut nutzen.
0: Ja, und die Amerikaner wären, glaube ich, überrascht, wenn es keine Pause in so einem Spiel gäbe, weil das kennen sie ja einfach, die Zuschauer aus ihren anderen Sportarten, aus dem Football, aus dem Hockey oder anderen Basketball, eben den Sportarten. Da gibt es ja öfter mal Pausen, wo die Anbieter ihre Produkte bewerben dürfen. Aber sie haben auf jeden Fall Spaß, auch auf dem Vorplatz vom Stadion, die Amerikaner. Ich habe so das Gefühl, die fangen an, den Fußball zu lieben.
1: Ja, Plakate mit Believe that we will win. Glaubt dran, dass wir gewinnen werden. Das wäre natürlich ein absolutes Ding, wenn die USA tatsächlich bei diesem Turnier relativ weit kommen würden. Zuzutrauen ist es ihnen. Sie spielen tatsächlich hier einen relativ guten Fußball. Dürfen nicht vergessen, das Testspiel haben sie den letzten Test vor der WM mit 1:2 gegen die Deutschen ja verloren. Aber die ersten 45 Minuten, vor allen Dingen gegen Paraguay, das war schon echtes Fest. 3:0 Pausenführung. Das musst du so natürlich erstmal auch hinbekommen. Toni Popovic, so einen kleinen Katzenbuckel macht er da, geht runter zu seinen Spielern und viel gestikuliert wild an der Seitenlinie. Dann dreht er ihnen sofort den Rücken zu. Er ist nicht so richtig zufrieden auf der anderen Seite. Maurizio Pochettino hat sich gerade zweimal mit der linken Hand auf den Bauch gehauen. Ich weiß nicht, als wenn er das sagen wollen würde, ich habe noch nichts gegessen, Freunde. Gebt mal ordentlich Gas. Ich will heute hier ein 2 oder 3:0 in der ersten Halbzeit sehen wie gegen Paraguay. und dann gehe ich heute zum Schnittchenbuffet zur Halbzeit. Keine Ahnung, auf jeden Fall die Amerikaner bewaffnet auch hier mit Regenschirmen. Das sind eher so Sonnenschirme, sollen die wahrscheinlich sein. Einigen laufen auch schon die Schweißtropfen runter. Eine Kapelle spielt auch vorne auf den Parkplätzen, wird wieder das Barbecue natürlich davor ausgepackt. Die kommen ja schon 3 Stunden davor und machen da schon ein ganzes Fest. Und so langsam, Martina, kommen auch die Spieler wieder auf den Platz.
0: Ja, endlich spielen wir wieder Fußball hier auf dem Rasen des Stadions von Seattle. Über 68.000 Zuschauende in diesem Stadion. Viele sitzen im Schatten, einige in der prallen Sonne. Okay, es sind um die Mittagszeit nur so knapp unter 25 Grad, aber wenn dir die ganze Zeit die Sonne auf den Dates brezelt, dann weißt du auch, was du da in diesem Fußballspiel erlebt hast. Deswegen muss da manchmal auch ein zweites T-Shirt her oder eben der Schirm, der da aufgespannt wird, weil das scheint denen schon ganz schön ins Gesicht. Auf der Tribüne, auf der Gegengeraden allerdings, die liegt komplett im Schatten, das Stadion komplett in der Sonne. Die Australier da versuchen, den Ball sich zu erkämpfen auf Höhe der Mittellinie, ist aber nicht gelungen. Die US-Amerikaner im Ballbesitz, jetzt 27,5 Minuten gespielt, führen ja seit der 11. Minute und dem Eigentor von Burgess mit 1:0 über Robinson, über die linke Seite. Das haben sie jetzt schön gemacht, da ein Doppelpass. Die Australier ausgehebelt, da ist er auch schneller als die Australier, aber es nutzt nichts, wenn die Flanke so schlecht ist. Die ging schon hinter das Tor, wenn ich das richtig gesehen habe. Nochmal ein Rettungsversuch eines Australiers. Aber der Ball hatte schon die Torlinie überschritten. Da hat er richtig Speed in seinen Beinen gehabt. Aber die Flanke, die brachte dann nichts ein. Und Tony Popovic, der australische Trainer, nimmt jetzt auch nochmal einen Schluck aus der Wasserflasche. Die eigentliche Trinkpause hat er genutzt, um seine Mannschaft nochmal neu einzustellen hier für die zweite Hälfte dieser ersten Halbzeit. Abstoß jetzt von Patrick Beach, dem Keeper der Australier.
1: Der Ball geht tief rein ins Halbfeld schon von den USA. Kapitän Ream erstmal wieder rein auf die Seite von Australien. Jetzt gibt es eine Kopfballstaffette und letzten Endes schön von Tyler Adams auf den linken Flügel rüber in Richtung Chris Richards. Nochmal in die Innenverteidigung reingespielt. Dann versuchen sie über Anthony Robinson jetzt mal ein paar Schritte nach vorne zu kommen. Kurz abtropfen lassen von Tyler Adams. Dann geht's steil nach vorne in den Mittelkreis schon rein. 6 Meter von der Mittellinie entfernt. Wieder Rückpass in Richtung Tyler Adams. Halblinks zu Ream. Ream führt den Ball jetzt am linken Fuß. Könnte ihn parallel zur Mittellinie ein bisschen weiter nach vorne bekommen. 3-4 Mann von den Australiern in Lauer Stellung, versuchen also, wenn der Pass nicht sauber ankommt, dann sofort durchzusprinten und dann hätten sie natürlich die 3, die da hinten noch verblieben sind, ganz schnell im Schwitzkasten, denn einer, der orientiert sich immer wieder ganz, ganz weit nach vorne und das ist Chris Richards. Weston McKennie hilft noch mit, von der Mitte auf links auf den Flügel gegangen, hat den Ball jetzt angenommen, geht dann ein paar Meter, nimmt im Rückraum nochmal Chris Richards mit, Richards zu 25 Meter zum Tor, dreht sich um 180 Grad, zieht er den aufgerückten Kapitän Tim Ream und geht's über Tyler Adams an den rechten Flügel zu Sadisi Diodest. Also jetzt mal die Spielverlagerung auf rechts rüber, über das Zentrum mit dem Versuch mal durchzukommen. Aber alles zugestellt von den Australiern, die sich, glaube ich, jetzt hier langsam auf dieses Pressing von den Amerikanern eingestellt haben und sich wahrscheinlich nach 30 Minuten sagen werden, Mensch, hätten wir mal nicht dieses Eigentor, dann hätten wir ein ganz anderes Spiel.
0: USA, USA, schallt es da von den Rängen. Vielleicht merken Sie jetzt auch, da braucht es ein bisschen Unterstützung. Die Australier sind kompakter und besser in diese Spiele reingekommen. Aber die Amerikaner führen halt mit 1:0 und zwingen da jetzt die Australier Jacob Italiano zu einem sehr unbedrängten Kopfball ins Tor aus. Und dadurch gibt es Ecke von der linken Seite. Tja, und von der linken Seite ist auch das 1:0 entstanden. Deswegen Obacht da besonders auf Malik Tillmann, den Spieler von Bayer Leverkusen, der ja in Deutschland geboren ist, in Nürnberg und auch bis zur U21 für den DFB gespielt hat und sich dann entschieden hat, für die USA zu spielen. Und jetzt da auf der linken Seite beide Arme hebend mit rechts die Ecke hereingeben wird, dreht sich Richtung Fünfer, Kopfballmöglichkeit, kommt nicht ganz heran, der US-Amerikaner. Deswegen dieses Raunen hier im Stadion, dann geht der Ball ins Seiten aus. Das Schiedsrichtergespann um den deutschen Referee Felix Zweier sagt, Freeman war nicht als Letzter an den Ball gekommen, deswegen darf der US-Amerikaner einwerfen. Steht er jetzt mitten zwischen so ein paar Security-Leuten, die da an der Seitenauslinie stehen, dass sie ihm nicht noch auf den Schulter geklopft haben und haben gesagt, Junge, mach weiter so, ihr macht das super, das war noch alles. Die guckten aber schon sehr erfreut, als er sich da zwischen die jungen Mädchen und Jungs da auf der Seite tummelte.
1: Linke Seite, Angriff wieder über die USA. Da ist Chris Richards zurück zu Ream. Das Ganze auf Höhe der Mittellinie. Könnte jetzt ein bisschen rübergehen. Halb rechts draußen wartet schon Alex Freeman. Ganz draußen Weston McKennie. Von hinten schiebt er noch Tyler Adams mit nach. Überlässt den Ball dann Ream an den linken Flügel ran. Da ist dann auch ganz vorne wieder zum Beispiel Alex Freeman. Versuchen Sie da mal durchzukommen. Oder vorbei, besser gesagt, an einem Australier. Und dann Foulspiel gegen Alessandro Circati. Und natürlich, es muss sein, es darf nicht anders sein. Circati geht natürlich zu Felix Zweier und will mit ihm ein bisschen diskutieren. Das macht man auch so in der italienischen Serie A. Wie gesagt, der Circati ist jetzt ja keiner, der in Italien spielt, aber nur italienische Wurzeln hat. Aber doch, spielt sogar in Italien, spielt nämlich bei Parma. Ist ja auch vor 2 Jahren aufgestiegen mit Parma. Circati deswegen auch geblieben, holt sich jetzt hier die erste gelbe Karte ab, hat in diesem ganzen Turnier noch keine gehabt. Und dementsprechend geht es jetzt ja auch für ihn auch im dritten Spiel weiter. Links, da ist so ein kleiner Hänger drin. Das ist jetzt alles sehr, sehr behäbig. Viele Unterbrechungen, Freistöße. Links kommt der Ball jetzt rein in Richtung 5-Meter-Raum. Kopfballablage. Es liegt in Australien wieder am Boden. Felix Zweier hat gepfiffen. Das Ganze jetzt wieder andersrum. Der Spielfluss ist raus. Am Anfang haben wir wirklich dieses schnelle Hin und Her gehabt. Jetzt die Australier eigentlich nur noch bemüht, hinten erstmal dicht zu machen, dann mit einem schnellen Konter nach vorne zu kommen. Das Ganze unter den Augen auch von Paris Hilton, die da ist im Stadion. Und natürlich auch viele andere Prominente, die sich freuen, wenn die US-Amerikaner mal spielen.
0: Jill Ellis ist dabei, die ehemalige Trainerin der US-Frauen-Nationalmannschaft, die große Erfolge mit den US-Frauen gefeiert hat, jetzt bei der FIFA in verantwortungsvoller Position tätig. Schaut da, was die US-Boys machen und die US-Girls. Die haben ja den Fußballern noch immer so ein bisschen den Rang abgelaufen, auch aufgrund natürlich ihrer großen Erfolge bei Olympischen Spielen und bei Fußball-Weltmeisterschaften. Ballbesitz für Australien. Mitte der Hälfte der US-Amerikaner auf der Rechtsaußenposition. Einwurf aber zurückgeworfen über die Mittellinie und die US-Spieler, die laufen jetzt sofort alle an. Das ist Wiesel Flink und die Australier haben da große Mühe. Sie werden immer weiter Richtung eigenen 16er gedrückt, sich zu befreien. Jetzt mal mit so einem kleinen Chipball, aber da passen sie auf, gehen dazwischen. Das ist jetzt so Mittelfeldgehacke und am Ende, nein, er pfeift nicht. Doch, er hat gepfiffen. Ich habe mich schon gewundert. Gibt Freistoß nach einem Foul an Jorginho Dest. Ich dachte erst, das lässt Felix Zweier durchgehen, aber hat er natürlich gesehen. Ist ja logisch, dass er das gesehen hat. Deswegen gibt es Freistoß für die US-Amerikaner. Puh, das war so toll am Anfang, aber das wird jetzt ganz schön schwere Kost, dieses Spiel.
1: Ist tatsächlich so, wir haben noch gute 10 Minuten, 1-0 führen die USA. Es gab einen Eigentreffer in der 11. Minute von Burgess. Seitdem kommt eigentlich von Australien so gut wie gar nichts mehr und die Mannschaft von Maurizio Pochettino hat hier alles in der Hand. Ball wieder im Mittelkreis, halb rechts rüber gespielt zu Tyler Adams. Adams ganz rechts raus. Erst einmal zu Alex Freeman, der sieht am rechten Flügel Sergio Dest, der setzt sich erstmal durch, tritt dann auf den Ball drauf, hintiert, wollte außen vorbeigehen, dann mit der Hacke nochmal in den Rückraum auf McKennie gespielt. Der nimmt schon wieder Alex Freeman mit. Ball gerade jetzt im Mittelfeld, komplett parallel zur Mittellinie durch den Mittelkreis durchgespielt zu Ream. Dann Spielverlagerung auf den linken Flügel raus. Einmal drüber gestiegen von Balogun, geht er dann vorbei am Australier, schon fast auf Höhe der Grundlinie, zieht raus Richtung Eckfahne und dann wieder nach hinten gespielt. Ja, da kommt aber dann überhaupt keiner ran, auch Chris Richards, der noch mitgekommen ist, aber zum Glück im Fallen gerade noch den Ball ins Zentrum reinbekommen, wo schon wieder Alex Freeman ihn aufgenommen hat, halblinks drinnen, schiebt nochmal Ream mit nach, überlässt ihn dann Balogun, der rein in den Strafraum, schön angenommen der Ball, aber sie müssen erstmal wieder rausgehen mit 2 Pirouetten auf dem Ball aus der Gefahrenzone raus und dann haben sich hinten natürlich auch die Australier gut postiert. Ricardo Pepi zum Beispiel sieht überhaupt keinen Stich. Balogun gefällt mir deswegen gut zusammen mit Weston McKennie, weil sie sehr trickreich sind. Chipball wieder ran an die 16 Meter Raumlinie, rausgeköpft erstmal auf links. Über Tyler Adams kommt der Ball wieder reingehen. Weston McKennie hilft auch noch, wollte dann Richtung Grundlinie ziehen, ist aber in letzter Sekunde noch gestoppt worden von Alessandro Circati. Bleibt hier beim 1-0, Martina, und die USA schieben schon wieder nach.
0: Die schieben nach, aber noch weit, 35, 40 Meter vom Tor der Australier entfernt. Die lassen sich auch ganz schön reindrücken. Probieren es die US-Boys wieder über die linke Seite, sind da schon fast in dem Strafraum drin, aber gestört, bevor es dann gefährlich werden konnte mit der Flanke. Und dann wirft er sich noch unter dem Applaus der Zuschauer rein, Malik Tillman, und verhindert, dass die Australier schnell aufbauen können. Das ist dann auch Teamgeist, ne? Wenn sich so einer, der ja eher für die feingeistigen Momente zuständig ist, mal so grob in eine Flanke reinwirft und damit die Australier daran hindert, schnell nach vorne zu spielen. Jetzt mussten sie sich bei dem Einwurf erstmal sortieren, mussten erstmal schauen, wie es weitergeht. Diese Euphorie, diese Schnelligkeit, dieser Speed aus dem Türkei-Spiel, das ist alles nicht zu sehen heute, wie als wenn sie das in diesem Spiel schon aufgebraucht hätten. Und es ist für heute beim Spiel gegen einen der drei Gastgeber dieser WM nichts mehr von alledem zu sehen. Schade, das war so eine schöne Party für die Australier, aber heute ist davon irgendwie alles in der Sporttasche geblieben.
1: Jetzt der Ball wieder im Zentrum drinnen, Balogun, Serginho Dest klebt am 16-Meter-Raum, Knick, rechte Seite, Flanke in Richtung Elfmeterpunkt, Kopfball, Malik Tillman kriegt den erstmal nicht richtig auf die Stirn. Die Australier machen gerade Schnick, Schnack, Schnuck in der Innenverteidigung, nimmst ihn du, mach ihn ich, ich hab Brunnen, ich du hast Papier, ja, dann aber schnell, ab damit. Und es ging in letzter Sekunde noch gut, Kugel ist über die Seitenlinie rübergegangen, 88% der Pässe von den Amerikanern sind angekommen nach 37 Minuten. Das zeigt also sehr präzise, wie sie da momentan unterwegs sind. Aber der Ball, der läuft sowieso nur auf eine Seite. Und Weston McKennie hat einfach wahnsinnig viele Freiheiten, war an allen 5 Torschüssen der USA beteiligt. 2 hat er selbst abgegeben, 3 hat er aufgelegt. Vor allen Dingen auch sehr quirlig, hab's vorher schon gesagt, mal am rechten Flügel, dann wieder im Zentrum, links ebenfalls da. Also der Mann ist sozusagen omnipräsent. Jetzt in Australien und ein Amerikaner zusammengestoßen per Kopf. Da ist zum Beispiel Alex Freeman, den es erwischt hat. Den Australier habe ich leider nicht erkennen können, der da am Boden liegt. Sofort gleich Rudelbildung. Nicht etwa, dass sie sich hier gegenseitig beschimpfen, sondern sofort sind sie bei ihren Mitspielern, die Socceroos bei den Australiern und die Amerikaner bei ihrem Mitspieler. Und dann wird geguckt, geht's dir gut, geht's weiter, muss das medizinische Personal kommen. Und Toni Popovic, der krault ein bisschen seinen Kinnbart, als wenn er die Farbe weggekratzt hätte. Viel braun, nur unten am Kinn ist er grau, was so zeigt. Er kommt irgendwie nicht richtig klar mit der Taktik der Amerikaner. Chirkati hat er hergeholt, ist ja ein wichtiger Mann, vor allen Dingen hinten groß gewachsen mit 1,91 Meter. Also der kann schon was rausköpfen, hat aber schon eine gelbe Karte, Martina. Das bedeutet, das wäre natürlich bitter, wenn er den irgendwann rausnehmen muss.
0: Ja, der schmeißt sich auch in jeden Schuss rein. Das haben wir auch in der Anfangsphase gesehen, wo er einfach stehen geblieben ist und Schüsse aus kurzer Distanz abgeblockt hat, dass sie nicht den Weg Richtung Patrick Beach gefunden haben, dem Torhüter der Australier, den Beach Boy, der so begeistert hat in seinem erst dritten Länderspiel gegen die Türkei. Und die Amerikaner freuen sich über ihre Führung. 1:0 steht es gegen Australien-Treffer schon aus der 11. Spielminute. Und da geht es hoffentlich für beide Spieler weiter. Freeman sitzt jetzt, wird da aufgehoben, steht wieder. Auch der Australier steht wieder. Ich glaube, Jakob Italiano war es da.
1: Ocon Engstler, glaube ich, war es.
0: Ja, den es getroffen hat. Und stehen auf jeden Fall beide wieder nochmal ein paar Tests. Der Mediziner, siehst du mich? Kriegst du alles mit? Ist alles okay? Haben wir heute wirklich Freitag? Und wie ist nochmal dein Name? Gibt es noch so ein bisschen Vaseline auf den Hinterkopf von Ocon Engstler? Vielleicht auch noch eine kleine Wunde. Muss jetzt alles nochmal versorgt werden. Der kriegt noch ein paar Schlücke zu trinken. Den Ball hat erstmal der Schiedsrichter. Solange der den hat, wird ja auch nicht weitergespielt. Der diskutiert jetzt auch nochmal mit den australischen Betreuern, ob alles okay ist. Geht jetzt nochmal zu den US-Amerikanern und auch zu Freeman. Fragt auch danach, ist alles okay mit eurem Spieler? Kann der weitermachen? Beide signalisieren jetzt auch Felix Zweier. Geht schon, jetzt nochmal Shake Hand, weil das war ein sehr, sehr unglücklicher Zusammenprall, den beide da mit einer Behandlung an den Köpfen bezahlt haben. Aber es war halt mega unglücklich und beide gingen da sofort zu Boden.
1: Ich schmeiß mal eine Zahl rein. 8. Das könnte so die Nachspielzeit werden, die wir bekommen. Das war jetzt eine lange Unterbrechung. Dazu noch das Tor. Die Trinkpause sind ja sowieso schon 3. Dann pro Tor eigentlich 1 Minute. Und jetzt noch diese Unterbrechung. Also ich glaube 8 Minuten. Damit können wir uns, denke ich mal, anfreunden. Wir werden es natürlich später sagen, wenn es dann eingeblendet wird und das Täfelchen hochgehalten wird. Jetzt ist der Ball erstmal wieder freigegeben und tief in der Hälfte drinnen schon von den US-Amerikanern. Die versuchen jetzt gemütlich erstmal nach vorne zu kommen über Chris Richards. Platz, dann halb rechts kurz abtropfen lassen, den Ball von Malik Tillman, und dann versuchen sie schon wieder nach vorne zu kommen, diesmal über Alex Freeman, den es gerade noch erwischt hat, wollte über die Mittellinie flach rübergehen, aber von hinten Okun Engstler, und zwar wirklich mit der offenen Sohle auf den Ball gegangen.
0: Die beiden, die eben mit den Köpfen zusammengerasselt sind, als ob er ihm nochmal eine zum Dank mitgeben würde, du. Uiuiui, du. Da hat er eben einen an den Kopf gekriegt, unabsichtlich, und jetzt konnte er gerade noch das rechte Bein wegziehen, dass der Okun Engstler ihn da nicht mit offener Sohle getroffen hat.
1: Linke Seite, Amerika schon wieder mit der nächsten Vorwärtsbewegung durch das Zentrum. Spielverlagerung auf den rechten Flügel drüber. Serginho Dest, super, das war ein Pass über 30 Meter. Schön runtergepflückt. Dann läuft von der Mitte nochmal ganz rechts raus Weston McKennie. Wird allerdings attackiert, unter anderem auch von Cameron Burgess, dem Mann mit dem Eigentor, mit dem Außenriss dann von Weston McKennie rein in den Strafraum. Über Umwege kommt er wieder zu ihm. Tänzelt jetzt die 16er-Linie entlang. Legt nochmal in den Rückraum zurück zu Tyler Adams. Halb rechts rüber in Richtung Alex Freeman an den rechten Flügel, wo schon Serginho Dest sich freigelaufen hatte, überlässt den Ball dann auch nochmal Tillman drinnen im 16-Meter-Raum. Dest hilft auf Höhe der Grundlinie, und mit vereinten Kräften können, wollte ich sagen, die Socceroos erstmal die Situation klären. Dann wird noch ein bisschen gehalten und gezogen. Muss doch bitte, Freunde, einen Freistoß geben. Also gerade ein deutscher Schiedsrichter, der doch gerne auch mal ein bisschen kleinlicher pfeift, der schaut sich das Ganze an, und da war er wirklich jetzt richtig gezogen gegen Dest und gegen Weston McKennie und gegen Malik Tillman dann auch noch. Also das hätte ich tatsächlich schon früher gepfiffen. Hat er sich eine ganze Zeit lang angeguckt noch, der Felix Zweier. Und irgendwann hat er dann doch gesagt, der Kuschelfaktor ist mir jetzt zu groß. Und bevor jetzt der eine noch dem anderen auf den Rücken springt und sie dann Huckepack sozusagen in Richtung Kabine gehen, dann sage ich doch mal Freistoß für die Amerikaner. Und das, Martina, könnte eine gefährliche Position werden.
0: Jetzt schon schnell ausgeführt in den Rückraum aus 16 Metern. Schussmöglichkeit abgeblockt. Patrick Beach auf den Boden. Kopfball, Tor! Etwas ungläubig. Nein, er zählt nicht. Alex Freeman.
1: Abseits.
0: Abseits. Robert Kempter, einer von zwei deutschen Assistenten von Felix Zweier, hat da gewunken. Ja, so kann es gehen. So kann es gehen. Freeman, der eben noch behandelt werden musste wegen einer Kopfverletzung, war da wieder mit dem Kopf zur Stelle, war dann am Ende aber eine Abseitsposition. Ja, kann man jetzt auch sehr schön auf unserem Monitor erkennen, dass sie da im Abseits standen. Wobei, wenn ich es mir genauso angucke, Freeman, ja, es war auf jeden Fall knapp, würde ich mal sagen. Also Freeman war für mich gar nicht einer der beiden, die da im Abseits standen. Das wird jetzt auch, wird es nochmal überprüft?
1: Ja, wird überprüft.
0: Ja, wird nochmal überprüft. Felix Zweier zeigt irgendwie, ach, die Hand, wir haben nur die ausgestreckt. Ich dachte, er steigt schon zur Mitte, aber er hat die Hand hochgehoben. Also ich finde, dass Freeman nicht im Abseits stand, sondern zwei andere vor ihm. Aber ich sitze auch nicht in Dallas und muss das jetzt entscheiden. Dafür gibt es Schiedsrichterassistenten um den deutschen Bastian Danker. Der ist nämlich der VAR. Wenn du hier guckst, das ist Freeman, der Torschütze. Für mich war der Torschütze nicht im Abseits. Aber gut, wir spekulieren hier auch, weil wir die Bilder immer wieder bekommen vor uns hin. Und jetzt warten wir ab. Bastian Dankert ist in dem deutschen Gespann der Videoassistent in Dallas. Und ob deine 8 Minuten jetzt noch ausreichen nach diesem VAR-Einsatz, Armin,
1: bist du schon Richtung 10?
0: Ich bin schon bei zweistellig, ja.
1: André,
0: ich bin
1: so, was sagt er? Er zeigt an. Okay, man hört wieder nichts.
0: Das ist wir warten
1: ein bisschen wie bei Schiedsrichter Sampaio. Jetzt.
2: After factual review, the goal scorer was not in offside position.
0: Ja.
1: Und Adlerauge Knief hat das sofort schon gesehen, und jetzt sind sie alle aufgesprungen von der Ersatzbank, und es gibt ein großes Knäuel, und es steht also 2-0 für die USA. Ist ja auch lustig, als das Abseits schon angezeigt war, haben die trotzdem alle noch gejubelt, das haben die überhaupt nicht mitbekommen. Warum denn Abseits? Was soll denn? Das Ding ist drin im Netz, also dann ist doch ein Tor. Und Maurizio Pochettino hat inzwischen das Hemdchen auch ein bisschen größer aufgemacht. Ein Knopf oben ist schon weiter offen. Klar, ist natürlich jetzt auch richtig warm geworden. Ich glaube, inzwischen haben wir schon so 26, 27 Grad. Und Glückwunsch an Alex Freeman, der da eingeköpft hat. Und Martina hat super gut gesehen gehabt. Für sie kein Abseits. Und die letzte Position, die wir sehen, die letzte Linie, die dann da gezogen wird, zeigt auch an, kein Abseits. Gut gelöst vom deutschen Schiedsrichtergespann um Dankert und Zweier. Zweier hat da lange abgewartet, hat dann nicht in Richtung Mittelkreis gezeigt. und dann gesagt, komm, jetzt schauen wir erst nochmal. Und deswegen alles richtig gewesen. Pech natürlich auch, dass der Schuss, der abgefeuert wurde, zuerst geblockt ist. Dann fällt nämlich Beat schon in die rechte Ecke. Und bis er dann oben wieder ist, kann der Freeman ohne Probleme einköpfen. Mauricio Pochettino, bei dem sieht das immer so aus, ein bisschen zu cool, finde ich fast. So ein Jubel, so, hey Freunde, hier schaut mal an, Tor geschossen, passt schon. So, was kommt denn heute eigentlich im Fernsehen?
0: So, von wegen 8 Minuten, 10 Minuten, 7 Minuten Nachspielzeit.
1: Wo haben Sie die denn her? Naja, wir nehmen auch 7 Minuten, schade, ich hätte noch eine mehr genommen. Rechts ist Ricardo Pepi jetzt schon wieder am 16-Meter-Raum. Knick wollte da auch mal gerne eine Ballberührung haben. Ausgerechnet Ricardo Pepi, der Mann, dem hier bislang in der ersten Halbzeit tatsächlich noch nicht so viel gelungen ist, spielt inzwischen ja bei der Paceway Eindhoven. 13 Tore und 5 Assists in 38 Länderspielen. Da knipst er wieder. Warum ist es ihm denn in der Fußball-Bundesliga nicht gelungen? Augen jetzt wieder auf die USA, die schon wieder ihren nächsten Angriff gestartet haben über Malik Tillman, über die linke Seite. Dann wird allerdings noch Cercati angeschossen, Ball geht über die Grundlinie. Und das bedeutet Eckball für die USA, die komplett gekleidet ist in den Nationalfarben. Natürlich Sonnenbrille darf nicht fehlen. Und ansonsten weiß, blau, rot, das sind die Farben auch am Nationaltrikot. Und Malik Tillman wird jetzt gleich die Ecke ausführen. Wir sind schon gleich 2,5 Minuten über der Zeit. Die Sonne brennt kräftig runter und die Ecke ist immer noch nicht ausgeführt. Jetzt hat Felix Zweier die Pfeife in den Mund genommen und angepfiffen. Jetzt kann es also losgehen. Malik Tillman hebt den linken Arm. Im Zentrum drinnen sehe ich zum Beispiel auch Balogur, der mit dabei ist. Pfeil kommt rein und dann Foulspiel gepfiffen, Freistoß für die Socceroos. Das Ganze jetzt gleich 3 Minuten über der Zeit drüber. Die Ecke kam rein und dann gab es so ein kleines Zupfen und auch ein bisschen ein Ziehen. Und Felix Zweier hat gute Sicht gehabt, das Ganze so in der Gasse drin gewesen. Und deswegen also auch da alles richtig entschieden. Was würdest du zu Felix Zweier sagen in den ersten 45 Minuten?
0: Bisher eine sehr souveräne Leistung.
1: Ja, nicht ein bisschen kleinlich?
0: Ja, ich mag das ja, wenn so ein bisschen erstmal auch so Flöcke eingestreckt werden und dann eher mal bei einem Gerangel ein Foulspiel gepfiffen wird, bevor das Überhand nimmt und dann der Schiedsrichter da auch in Zwänge kommt. Ich mag das eher, wenn mal so ein bisschen, nach den Regeln gepfiffen wird, ja, auch wenn es manche für kleinlich halten. Deswegen finde ich, eigentlich hat er bisher eine sehr gute Leistung gebracht. Ich finde das sehr souverän, auch wie er agiert, wie er mit den Spielern spricht, auch als wir diese Kopfstoßaktion hatten und jetzt diskutiert er da auch wieder mit Adams. Macht er ja auch gerne in der Bundesliga. Ne? Er spricht ja auch gerne.
1: Das stimmt. Das nehmen die Spieler natürlich auch dankenderweise an. Es gibt ja dann tatsächlich auch so Schiedsrichter, die wollen das überhaupt nicht und sind dann gleich stocksauer und dann wird die gelbe Karte rausgeholt. Finde ich gut, dass er das nicht macht. Ist natürlich auch sein erstes WM-Spiel. Ich glaube, da ist man dann auch noch großzügiger. Da geht man dann auch immer in den Plausch mit rein. Stimmung dagegen bei den australischen Fans nicht so gut, wenn ich mal in die Kurve rüber gucke. Ja, da wird ein bisschen am Hütchen gezupft, der komplett gelb ist. Aber wenn ich mir nun mal allein auch das Match-Momentum angucke, das ist so eine Grafik, da wird in unterschiedlichen Farben angezeigt, welche Mannschaft denn mehr vom Spiel hat. Eindeutig mehr Ballbesitz. Ich würde sagen, inzwischen müssten es so um die 65% sein. Vor ein paar Minuten waren es noch 63. Aber es spielt ja fast tatsächlich nur ein Team und das ist das von Mauricio Pochettino. Und Australien hängt komplett in der Luft, vor allen Dingen Mohamed Touré. Ich glaube, der hat insgesamt 3 Ballberührungen gehabt. Die einzige echte Sturmspitze auf Seiten der Mannschaft von Toni Popovic, der einfach auch nicht viel gelingen will. Warum? Weil die Amerikaner auch gedankenschneller sind und Martina jetzt schon wieder in der eigenen Hälfte aufbauen.
0: Ja, sehr souveräner Auftritt der US-Amerikaner. Das muss man schon sagen. Ihnen spielte natürlich die frühe Führung durch das Eigentor von Burgess in die Karten. Aber das haben sie für mich sehr, sehr souverän hier in dieser ersten Halbzeit gemacht. Das 2:0 durch Alex Freeman nachgelegt in der 43. Minute. Und das spielen sie jetzt souverän zu Ende. 2 Nachspielminuten, 7 waren es angezeigt, haben wir noch auf der Uhr in Seattle. Und die Australier lassen allerdings auch all das vermissen, was sie zum Sieg gegen die Türkei getragen hat. Das muss man auch sagen. Aber sehr souveräner Auftritt. Wir haben ja immer gedacht, die US-Amerikaner, können die mit dem Heimvorteil im Rücken etwas machen? Ist ja nun nicht immer die ganz große Fußballnation. Aber das erste Spiel 4-1 gegen Paraguay, jetzt kurz vor der Pause 2:0 gegen Australien. Das ist schon ein sehr, sehr guter Einstart für die US-Amerikaner in ihre Heim-WM. Nochmal Einwurf für die Australier. Rechts Außenposition, Mitte der Hälfte der US-Amerikaner. Cercati ist es da, der den Ball weit Richtung 16er wirft, aber geklärt von den Amerikanern. kommt der Ball nochmal zur Cecati, per Kopf nochmal rein, noch einmal geklärt. Jetzt geht da ein Amerikaner zu Boden, kriegt aber keinen Freistoß. Schiedsrichter Zweier steht direkt daneben. Jetzt geht er aber zu dem Spieler, zu Folarin Balogun, weil der sich am Kopf hält. Und bei Kopfverletzungen soll ja sofort erst einmal unterbrochen werden. Ich glaube, da hat er sich ein bisschen mehr erschrocken. Der Balogun, ja, steht auch schon wieder und zeigt Felix Zweier Daumen hoch. Geht weiter.
1: Ich sag ja, alle die es mit Australien halten und jetzt so ein bisschen am Fingernägel knabbern sind, ihr müsst euch keine Sorgen machen. Die Socceroos, die lassen Amerika erstmal in Sicherheit walten hier. Denn es ist ein gutes Omen, wenn man die Türkei im ersten Spiel geschlagen hat. Die Teams, die zum Auftakt einer WM die Türkei nämlich besiegt haben, die sind anschließend Weltmeister geworden. 1954 Deutschland, 4-1 gegen die Türken. 2002 Brasilien, 2-1. Also super Perspektive. Das macht doch auf jeden Fall dann Sinn, die zweite Halbzeit noch dabei zu bleiben. Jetzt erstmal Sergio Dest, der abzieht aus 16 Metern. Mit links, allerdings zu zentral. Geht dann direkt in die aufnahmebereiten Arme von Patrick Beach, der nicht so viele zu halten hatte. Einmal der abgefälschte Schuss, wo er dann auf dem Popo schon lag und dann erst wieder hochkam, als der Ball im Tor war durch Freeman. Das ist natürlich auch ein bisschen Pech gewesen und dann das Eigentor, wo er gar keine Möglichkeiten hatte. Vielleicht jetzt nochmal Australien, letzte Chance. Wir sind schon über der Nachspielzeit drüber. Halblinke Position, 20 Meter zum Tor. Jordan Boss dribbelt sich rein in den Strafraum, ist schon auf Höhe der Grundlinie und dann mit dem Außenriss der Versuch, nochmal in den Fünfer ins Zentrum reinzukommen. Ist ihm aber nicht gelungen und Adams und Bus rutschen dann nochmal kurz aneinander und tauschen dann noch ein paar, ja, Gemeinheiten, möchte ich fast sagen, aus. Aber Felix Zweier geht dann auch hin und sagt, komm, jetzt nehmen wir mal ein kleines Kaltgetränk und dann kühlen wir wieder alle ab und dann geht's ja weiter gleich mit der zweiten Halbzeit. Das war phasenweise unterhaltsam, phasenweise auch ein alter Hut, um es mal so zu sagen. Die USA führen nach 45 Minuten mit 2-0 durch die Tore von Burgess und Freeman.
3: André Siems und Martina Knief, unsere Reporter bei diesem Fußball-WM-Spiel in Seattle. 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Und dieses Spiel läuft dann in der zweiten Hälfte auch weiter im Stream auf sportschau.de und ARD Sounds. Um 22 Uhr geht's dann hier im Radio weiter mit der ARD Infonacht in Hamburg. Und während in den USA Fußball gespielt wird, läuft in Berlin das vierte Spiel um die deutsche Basketballmeisterschaft zwischen Alba Berlin und Titelverteidiger Bayern München. Gewinnen die Bayern, haben sie die nächste Trophäe in den Händen. Wie steht's, Nikolaus Hillmann?
4: Es ist wieder ein spannendes Spiel geworden hier von 9.000 Zuschauern in der ausverkauften Max-Schmeling-Halle. Alba ist rangekommen. Die Bayern führen nur noch 54-52. Eine Minute und 19 Sekunden noch zu spielen im dritten Viertel. Die Bayern waren schon mal bis auf 10 Punkte weg. Aber Alba hat sich herangearbeitet in einem extrem punktearmen dritten Viertel. Zur Pause 45-42, also 3 Punkte Führung für die Bayern. Und es sind keine 10 Punkte für die Münchner dazugekommen. Für Alba Berlin allerdings sind es 10. Aber das ist auch nicht allzu viel in einem dritten Viertel, in dem die beiden Mannschaften wirken wie angeschlagene Boxer. Und vielleicht liegt es auch ein bisschen daran, dass die Luft hier in der Halle nicht sonderlich gut ist. Es ist wahnsinnig stickig, es ist wahnsinnig heiß. Jetzt stehen auch die meisten der 9000 Fans. Die Bayern haben eben verlegt. Alba hat also den Ball und kann ausgleichen. Und gleich nicht nur aus, sondern geht in Führung mit 55-54, denn das war ein 3-Punkte-Wurf 25 Sekunden vor Ende des dritten Viertels. Also hier ist noch gar nichts entschieden. Jetzt die Bayern kopflos mit einem schnellen, unüberlegten Angriff. Alba Berlin holt sich den Ball und trifft auf der anderen Seite mit dem nächsten Dreier. So schnell geht das im Basketball. Vor gut 5 Minuten lagen die Berliner noch mit 10 Punkten hinten und alle dachten, das war's hier in der Max-Schmeling-Halle. Und jetzt führen sie mit 4 Punkten Vorsprung, denn das dritte Viertel ist soeben zu Ende gegangen. 58-54, jetzt die Führung für Alba Berlin, für die Mannschaft, die Mitte des dritten Viertels irgendwie völlig erschöpft und ermattet schien, wo nichts funktionierte. Und jetzt treffen sie plötzlich 2 Dreier hintereinander und liegen wieder vorne. Das kann auch eine heiße Schlussphase werden. Alba also mit 4 Punkten vorne gegen die Bayern.
3: Soweit Nikolaus Hillmann aus der Berliner Max-Schmeling-Halle. Zurück zur Fußballweltmeisterschaft Deutschland. Morgen mit dem zweiten Gruppenspiel gegen die Elfenbeinküste. Und für Innenverteidiger Jonathan Tah, es ist ein besonderes Spiel, in dem zwei Herzen in seiner Brust schlagen werden. Felix Mansel.
5: Es geht gegen das Land seines Vaters. Für Jonathan Tah wird es kein einfaches Spiel, denn er trägt auch die Elfenbeinküste in seinem Herzen. Und er weiß, was die Nationalmannschaft des zweiten deutschen Gruppengegners alles drauf hat.
6: Mein Vater kommt aus der Elfenbeinküste. Die haben ein paar echt gute Zocker in den Reihen, die alle irgendwo bei ganz guten Vereinen spielen.
5: Dass Jonathan Tah für Deutschland spielen wird, ist schon im Teenageralter klar. Damals, als er noch in Hamburg-Altona lebt.
6: Ich kann es bei mir selber sagen, dass es eine Herzensentscheidung war. Es hat nicht irgendwie lange gedauert. Die Elfenbeinküste ist damals auf mich zugekommen, als ich 17 gewesen bin. Und habe relativ schnell gesagt, nein, ich durchlaufe gerade alle Jugendnationalmannschaften für Deutschland und ich will auch für Deutschland spielen.
5: Trotz dieser Entscheidung bleibt die Verbundenheit zum Land seines Vaters. Jonathan Tah bereist es häufig, nicht nur auf Touristenpfaden. Man kennt und erkennt ihn dort.
6: Ich bin auch an Orte gegangen, wo vielleicht nicht jeder einfach hingehen würde. Und da habe ich schon gemerkt, so wie glücklich die Leute waren, weil es teilweise Orte waren, Leute nicht viel haben. Und ich habe einfach gespürt, so dass es denen irgendwie Hoffnung gegeben hat, dass sie sich gesehen gefühlt haben.
5: Jetzt spielt Jonathan Tah für die DFB-Elf und gegen die Elfenbeinküste. Sein Fußballherz schlägt für das Trikot mit dem Adler auf der Brust. Das Familienherz

0: Jonathan Tah vor dem Spiel der deutschen Nationalelf morgen Abend gegen die Elfenbeinküste in Toronto. Inzwischen ist die Mannschaft auch auf dem Flug dorthin. Aus dem DFB-Quartier ist sie aufgebrochen. Das ist ja bekanntlich in Winston-Salem gelegen in North Carolina. Es wird 21.59 Uhr. 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Und gleich geht's weiter hier im Radio mit der ARD-Infonacht, aber im Stream auf sportschau.de und auch natürlich in ARD Sounds die zweite Hälfte dann bei der Partie, bei der Fußballweltmeisterschaft in Seattle zwischen den USA und Australien. Die Gastgeber, die USA, führen zur Pause mit 2:0. Und kleiner Ausblick schon auf morgen Abend, natürlich Deutschland gegen Elfenbeinküste auch live zu hören hier bei uns. So, und hier im Stream auf sportschau.de und natürlich auch in ARD Sounds dann gleich mehr von der Fußball-Weltmeisterschaft, die USA gegen Australien in Seattle. Ein Spiel mit 2 Toren und einigen Unterbrechungen. Und deshalb gab es 7 Minuten Nachspielzeit. Und deshalb gab es dann auch sehr viel länger jetzt natürlich ein Pausentee. Wenn es dann soweit ist, sind wir wieder bei unseren Reportern. Wir haben vorhin darüber berichtet, dass es ja doch den ein oder anderen Dollar kostet, sich dort in den USA bei dieser Weltmeisterschaft zu bewegen, zu verköstigen, irgendwo Logis zu finden. Und was mein ARD-Kollege Dirk Walsdorf auf einer Zugfahrt, einer sehr kurzen Zugfahrt von New York ins MetLife Stadium, das ist das Endspielstadion, erlebt hat. Dieses befindet sich gleich neben New York in New Jersey. Das erzählt er Ihnen jetzt.
1: Es ist warm in New York City, aber die Fußballfans sitzen bequem im Zug auf dem Weg ins Finalstadion der WM. Reisegefühl wie in einem Regionalexpress mit funktionierender Klimaanlage. Reisezeit nach New Jersey etwa 12 Minuten. Reisepreis wie im ICE. $98 haben Kyle und seine Freunde für das Hin- und Rückticket bezahlt. Dazu $660 Eintritt pro Nase. Na und? WM ist nur einmal.
2: It's the World Cup. It might not ever be in the United States for the rest of my life. So it's a once in a lifetime opportunity.
1: Once in a lifetime. Die Preise sind egal.
3: The ticket's usually $12.
1: Zu einem normalen Footballspiel kostet diese Fahrt nur $12. Aber bei der WM entstehen enorme Mehrkosten. Und New Jersey Transit, der Verkehrsbetrieb, gibt die direkt an die Fans weiter. Ursprünglich geplant waren $150 für den Zug, jetzt sind es immer noch knapp 100.
4: Ja, absolut kriminell, dass man so viel dafür bezahlen muss. Wir wollten erst zu Fuß gehen, aber das geht ja nicht. Ob man jetzt das Ticket holt für 90 oder unser Parkticket hat 220 gekostet, das ist ja nicht für den normalen zugänglich und ich glaube, das ist einfach Kacke.
1: Tobias aus Bremen trainiert die Fußballmannschaft der Columbia University in New York. Er hat seine Eltern zur WM eingeladen und mit ihnen wenigstens einen kurzen Fußweg aus dem teuren Parkhaus zum Stadion. Über die teure Zugfahrt will Carsten aus Hamburg nicht meckern. Wie alle trägt er ein rotes Armband, das ersetzt in den Menschenmassen das Ticket.
5: Also es hat alles super funktioniert, das war alles total bequem und es gab auch nirgendwo Schlangen, die Masse war immer in der Bewegung. Wir haben alle Züge sofort und pünktlich bekommen und auch das Scannen der Tickets, alles total entspannt. Und auch gute Idee mit den Wristbands, keine Ticketkontrolle, sondern alle nur mit den Wristbands. Vor allem kein Stress.
1: Für den Eintritt zu diesem Gruppenspiel hat Carsten $900 bezahlt, erzählt er auf dem Rückweg in einem von hunderten zusätzlichen Bus-Shuttles zum Bahnhof. Aber am Bahnhof kommt die bis dahin perfekte Organisation an ihre Grenzen. Erst eine riesige Schlange, dann ein überfüllter Bahnsteig. Doch der nächste Zug kommt schnell. Drin müssen jetzt viele Menschen stehen, auch Janice und ihre 3 Kinder. 3+1 macht fast $400 nur für An- und Abreise. Ja, das war's schon wert. So viel Geld, warum? Es war so einfach, den Leuten hinterhergehen und gut ankommen. Es gibt noch eine andere offizielle Transportmöglichkeit. Sören und Steffen aus Hannover haben sie genutzt. Bus statt Zug.
6: Mit dem vorher gebuchten Ticket eingecheckt, in den Bus gesetzt und am Stadion wieder rausgelassen. Also organisatorisch ist das super gelaufen.
7: Was hat der Spaß gekostet?
8: $20. Hin und zurück.
7: Also es klingt so, als wäre das eine gute Option.
6: Ja, definitiv. Also besser als der $100 Zug, auf jeden Fall scheinbar. Ne?
0: Clevere Fans aus Deutschland haben den Organisatoren dieser

0: Zugreise ein Schnippchen geschlagen. Wenn ich richtig gerechnet habe, $78 gespart. Pro Nase, versteht sich. Und wir warten auf den Beginn der zweiten Hälfte in Seattle. André Siems und Martina Knief sind unsere Reporter. Hallo nochmal.
1: Hallo Thomas.
0: So, 2-0 für die Gastgeber. Ein Spielstand, der das Geschehen auf dem Rasen widerspiegelt. Was ist dazu zu sagen?
2: Ja, würde ich schon sagen. Also es war ein sehr flotter Beginn auch von den Australiern, aber das frühe Tor der Amerikaner durch das Eigentor des Australiers Burgess in der 11. Minute hat das Spiel doch auf Seiten der US-Amerikaner gedreht und die Stärken, die die Australier vor allen Dingen beim Spiel gegen die Türkei gezeigt haben, als sie stark gekontert haben über Iran Kunda, der bisher noch nicht spielt, der war nicht in der Startelf, das konnten sie dann nicht mehr zeigen. Also ich finde, das ist ein verdienter Pausenstand für die US-Amerikaner hier mit 2-0.
0: Und wenn ich dann bedenke, dass ihr bester Mann auf der Bank gesessen hat, was soll da noch werden?
1: Naja, ich glaube tatsächlich, was heißt, was soll noch werden? Ich glaube, es kann noch besser werden, denn bei den USA sieht es ja momentan so aus, dass sie noch nie in der WM-Geschichte eine Führung von 2 Toren zur Pause vergeigt haben. Und auf der anderen Seite, was Australien angeht, wir haben noch nie einen Pausenrückstand von 2 oder mehr Toren aufgeholt. Es wackelt sogar der Torrekord von den USA. Wir haben bei dieser WM ja schon 6 Tore geschossen, doppelt so viele wie 2022 in 4 Spielen. Und mehr Tore bei der Weltmeisterschaft gab es ja für die US-Boys nur 1930 und 2002. Da haben sie 7-mal getroffen. Und es ist ja mindestens noch ein Spiel. Also das zeigt schon, in was für einer Verfassung die sind. Und vor allen Dingen auch, wie der Trainer Maurizio Pochettino die eingestellt hat. Nämlich schön nach vorne, Freunde. Wir spielen einen klaren, eindeutigen, schönen, schnörkellosen Fußball. Wir kommen viel über die Außen, gute Schienenspieler. In der Mitte suchen wir einen und wenn nicht, auch mal ein schöner Schuss aus dem Rückraum. Das sieht alles sehr gut aus.
0: Ich erinnere mich an eine Weltmeisterschaft 2002 in Japan und Südkorea. Da hat die damalige US-Nationalmannschaft der deutschen Nationalelf gewaltig zugesetzt, musste sich dann allerdings knapp geschlagen geben. Es sieht so aus, als hätten die US-Amerikaner seit damals noch viel dazugelernt.
2: Ja, die haben viel dazugelernt und wenn man sich so mal die Aufstellung anguckt, die spielen halt teilweise auch bei großen Vereinen in Europa und das tragen sie dann in ihre Heimat zurück und das macht sich natürlich bemerkbar. Sie haben sich mit dem Argentinier Pochettino einen erfahrenen Coach geholt, der auch eine andere Spielweise bringt. Der ist nach Jürgen Klinsmann, 2016 wurde der ja entlassen bei den US-Amerikanern, der erste Nicht-Amerikaner. Und das tut auch dieser Spielweise gut, diesen südamerikanischen in dem Fall und europäischen Fußball in diese Nation zu bringen, die ja mehr American Football liebt. Und ich glaube, dieses Gesamtpaket hat die US-Amerikaner jetzt auch so stark gemacht. Und die ersten beiden, also 1,5 Spiele muss man jetzt erstmal sagen, die ersten 1,5 Spiele zeigen sie auch, dass sie eine ganze Menge gelernt haben.
0: Ich mag mir gar nicht ausmalen, wie das ausgehen würde, wenn Pochettino als Argentinier die USA ins Endspiel führt und dann auf Argentinien trifft.
2: War da nicht vorhin einer, den ihr so hattet, Lionel Messi, ne? Das ist doch der, ja, jetzt fällt mir auch wieder ein. Ja, also ich meine, wir sagen ja immer, der Sport schreibt die schönsten Geschichten, oder? Haben wir ja schon mal eine, die können wir uns ja mal hinters Ohr schreiben. Wir holen sie dann wieder raus.
1: Aber Thomas, kann ja nicht passieren, weil Deutschland ist ja schon im Finale.
0: Ach ja, ich vergaß.
2: Und Australien wird ja übrigens Weltmeister aufgrund der Statistik, dass sie im ersten Spiel die Türkei geschlagen haben. Also
1: das wird schwer alles. Oh Gott.
0: Das wird ein großes Siegertreppchen und ein großes Gedrängel dann am 19. Juli abends im MetLife Stadium da in New Jersey. Welchen Eindruck hattet ihr denn bislang von den Spielen bei dieser Weltmeisterschaft?
1: Also ich habe, um es mal ganz ehrlich zu sagen, sehr wenige gute Spiele gesehen. Ich hatte das Glück, Brasilien gegen Marokko kommentieren zu dürfen. Das hat mir wahnsinnig viel Spaß gemacht. Ich fand tatsächlich auch kleinere Mannschaften erfrischend. Die Jordanier zum Beispiel, wie die da lange Zeit auch gegen die Österreicher mitgehalten haben. Da hat mein österreichisches Herz natürlich ein bisschen geblutet. Letzten Endes haben die Ösis ja dann aber trotzdem mit 3-1 gewonnen. Ich fand auch den Irak gar nicht so schlecht gegen Norwegen. Norweger haben ja mit 4-1 gewonnen. Auch das Spiel habe ich kommentieren dürfen. Aber die Iraker haben da einen erfrischenden Fußball gespielt. Also so die kleineren, Kap Verde gegen Spanien. Riesenüberraschung. Also die Großen, die galoppieren da jetzt nicht einfach so durch. Und es sind natürlich dann auch Spiele dabei, wie gestern, Martina, da hatten wir die Südafrikaner, die wir kommentiert haben. Das war dann tatsächlich mal so ein Spiel gegen Tschechien, das überhaupt nicht schön war. Langweiliger Fußball. Also du kannst Glück haben, Aber ganz ehrlich, Thomas, dann hierher zu kommen und 2000 Euro für eine Karte zu zahlen und dann hast du Tschechien gegen Südafrika und Standfußball, das ist dann gar nichts.
0: Ich höre den Jubel aufbranden im Hintergrund im Lumenfield in Seattle. Das heißt, die Mannschaften kehren zurück auf den Rasen. Also seid ihr jetzt allein auf euch gestellt.
2: Das nehmen wir gerne an, diesen Ball. Dankeschön, Thomas Groh, für diese Überleitung. Und wir gucken auf den Torschützen zum 2:0 über Alex Freeman, der ein Kopfballtor gemacht hat. Und der australische Trainer bereitet da zwei Wechsel vor, um noch mehr Offensivpower in diese Mannschaft hineinzubringen. Metcalf wird kommen, der Spieler vom FC St. Pauli, der das 2:0 erzielt hat für die Aussies gegen die Türkei. Und Guerrilla, ein Defensivspieler und ein Mittelfeldspieler, kommen also herein. Das wissen wir schon mal. Wir schauen jetzt mal, wer für die beiden das Feld verlassen wird. Die beiden Mexikanerinnen, die dem Schiedsrichtergespann um Felix Zweier assistieren. Die haben da jetzt schon die Tafel bereit. Müssen wir noch die richtigen Knöpfe drücken. Jawohl, jetzt haben wir das auch. Burgess, der Eigentorschütze, verlässt den Platz. Für ihn kommt Jason Guerrilla hinein. Und dann wird auch Velo Pillay reingehen, der für Iran Kunda den Torschützen im Spiel war. Und es kommt Metcalf, auch er ja der Torschütze. Und Iran Kunda steht da jetzt auch bereit. Vielleicht ist es dann auch Toni Popovic, der sagt, jetzt mache ich meinen Fehler wieder gut, die beiden Torschützen beide draußen zu lassen. Das war dann vielleicht doch des einen zu viel. Und Metcalf und Iran Kunda sind jetzt beide mit in dieser Partie hineingekommen, da der Countdown runtergezählt wird von über 68.000 in Seattle und die US-Amerikaner jetzt angepfiffen von Felix Zweier, die eröffnen das Spiel. Was war denn das für ein Anstoß?
1: Ja, die machen sie doch jetzt immer. Sie spielen einfach dann tief rein in die Hälfte der anderen Mannschaft und dann links raus, dass sie dann nachschieben können gleich. Und die anderen müssen dann von hinten raus spielen. Aber das Spiel war noch nicht angepfiffen. Ja. Und Felix Zweier hat gesagt, die Pfeife habe noch ich im Mund und nicht ihr entscheidet es. Was du auch schon mal gesagt hast, als wir ein Spiel zuletzt zusammen kommentiert haben. Da hat dann das Publikum runtergezählt und dann hat der Spieler losgelegt. Der Schiedsrichter hat geguckt und hat gesagt, Freunde, ich bin der Schiedsrichter, nicht hier die 68.000. So, Maurizio Pochettino bekreuzigt sich noch einmal. Toni Popovic schreibt noch ein bisschen was auf den weißen Zettel. Da kommen dann schon die Weihnachtswünsche der Kinder vielleicht drauf, die angerufen haben, gesagt, Papa, Feuerwehrauto, Ski wären noch ganz schön, vielleicht auch noch Schlittschuhe. Ich weiß nicht, wo der gedanklich ist, aber so richtig gejubelt hat er auf jeden Fall nicht. Jetzt muss Amerika erstmal aufpassen, sich erstmal hinten neu sortieren, weil die Socceroos von Australien gleich schon mal wieder ausschwärmen und versuchen vorne endlich mal ein bisschen ins Geschäft zu kommen mit Mohamed Touré, der ja bislang völlig allein gelassen war und von dem gar nichts gegangen ist. Und auch Iran Kunda ist inzwischen mit dabei, auch er eingewechselt worden, der ja wirklich so ein schönes Tor geschossen hat, da relativ schnell gegen die Türken in der Anfangsphase. Und dann war erstmal der Autokorso-Stecker sozusagen gezogen, auch in Köln und überall in den Großstädten, wo man sich schon bereit gemacht hat zum Jubeln, nachdem die Türkei dann nach 24 Jahren wieder dabei gewesen ist. Aber das war am Ende dann tatsächlich nicht das, was sie gewollt haben. Foulspiel zeigt der Schiedsrichter Assistent an gegen Aidan O'Neill. Heißt also, es gibt den Freistoß, gezogen von Robinson für die USA. Das Ganze geht jetzt wieder in die andere Richtung. Das ist so, ich würde mal sagen, fast auf Höhe der Grundlinie. Dann zurückgespielt nochmal an den 5-Meter-Raum ran. Und dann kommt der Schuss, der Abschlag. Und die Amerikaner sind schon wieder in der Hälfte drinnen der USA. Kopfballstaffette Martina und der Ball irgendwo an der Mittellinie.
2: Ich habe gerade mal über die Aufstellung der US-Amerikaner geguckt. Da hat es jetzt keinen Wechsel gegeben zur Pause. Warum auch, wenn ich 2:0 führe, dann kann ich erst einmal mit denen weiterspielen. Hat ja sportlich alles geklappt. Der erste Wechsel piekt dann möglicherweise nach einer Stunde. Jetzt kommt, Achtung, ich muss es auch heute erwähnen, mein Lieblingswort, Belastungssteuerung.
1: Oh,
2: wieder rein.
1: Jawohl.
2: Denn Achtung, 3 Euro, André, die WM ist lang. Hoffentlich hoffen alle Teams, dass sie sehr lang ist und nicht schon nach dem Gruppenspiel zu Ende ist. Und sollten die US-Amerikaner dieses Spiel gewinnen, das zweite Spiel dieser Gruppe Türkei-Paraguay beginnt dann 20 Uhr Ortszeit in San Francisco, 5 Uhr dann schon morgen morgen früh deutscher Zeit. Erst dann entscheidet sich das, weil ja der direkte Vergleich das Kriterium ist fürs Weiterkommen. Aber mit 6 Punkten in der Gruppe stecken bleiben, ich glaube, das geht bei den Gruppendritten, die alle weiterkommen, fast ein Ding der Unmöglichkeit. Aber so gut wie wären die US-Amerikaner dann schon eine Runde weiter. Souverän, das hätte denen auch nicht jeder zugetraut vor dieser WM.
1: Nee, überhaupt nicht. Ich habe mir dieses Testländerspiel angeschaut, der Deutschen gegen die USA. Da dachte ich mir, ja, das sieht phasenweise ganz gut aus. Vor allen Dingen schneller Fußball. Sie warten da nicht lange ab, verschieben nicht die Ketten, sondern versuchen immer mit 2, 3 Ballberührungen schon das Mittelfeld zu überbrücken. Aber die Deutschen hatten halt mehr Qualität. Aber dass sie sich tatsächlich am Anfang mit einem 4:1 durchsetzen, der höchste WM-Sieg der USA, und jetzt hier auch mit 2:0 gegen Australien führen, wobei ich nicht vergessen darf, gegen die Türkei hatten sie auch ein Torschussverhältnis von 9:30. Also nur 9 für die Australier, 30 für die Türken, die einfach viel zu wenig aus ihren Möglichkeiten gemacht haben und auf der anderen Seite hinten halt nicht gut gestanden sind. Schon wieder die USA über die rechte Außenposition, das Ganze so 12 Meter von der Mittellinie entfernt, Foulspiel gepfiffen gegen Serginho Dest. Also Freistoß für die Mannschaft von Maurizio Pochettino. Da ist von unten, es muss aber aufpassen, Alessandro Cercati reingegangen. Das war 90% Dest und nur 10% Ball. Und Felix Zweier hat ein gutes Gedächtnis. Der wird sich das auch innerlich schon mal notiert haben. Cercati kommt da dann nochmal so rein, dann möglicherweise Karte. Hinten der Kapitän Ream spielt ins Zentrum rein. Dann kommen sie nach vorne über Chris Richards auf den rechten Flügel. Serginho Dest lässt kurz abtropfen auf Weston McKennie, wieder zurück auf Dest. Und dann geht's über die Mittellinie per Flachpass in Richtung Adams. Nochmal steil nach vorne zu Robinson. Robinson überlässt den Ball dann Adams, der eingelaufen kam. Ist dann inzwischen auf der halblinken Position über die Mittellinie flach. Flachpass rein in den Mittelkreis, oder Adams wieder steil nach vorne zu Robinson, wieder zurück zu Adams, der parallel zur Mittellinie auf die Halblinke rüber, da wo schon Tim Ream da ist. Sie locken oder versuchen, die Australier rauszulocken, und die machen aber nicht mit, Martina.
2: Die machen nicht mit, die stehen da hinten ziemlich sicher, aber sie müssten ja irgendwann mal rauskommen, wenn sie hier das Spiel nicht verlieren wollen, dann müssen sie mal langsam aus ihrer Deckung rauskommen. Die beiden Torschützen vom 2:0 Erfolg gegen die Türkei, Metcalf und Iran Kunder, die sind mittlerweile eingewechselt worden, aber Iran Kunder ist ein Konterstürmer, der muss auf die Reise geschickt werden, und wenn ich 0:2 hinten liege, die US-Amerikaner jetzt auch im Ballbesitz schon in der Hälfte der Australier, dann ist das mit dem Kontern so eine Sache. Aber die Australier, die US-Amerikaner kommen da jetzt über die rechte Seite, ziehen da Richtung Mitte, Querpass sollte das entlang der 16-Meter-Raumlinie werden. Aber Tillman, der muss sich ganz schön beeilen, dass er diesen Pass bekommt, bevor er die Seitenauslinie überschreitet. Und dann war es das mit den Angriffsbemühungen der US-Amerikaner in diesem Moment. Sie mussten sich da jetzt erst einmal wieder neu aufbauen und müssen neu schauen, dass sie den nächsten Angriff da sortiert bekommen. Denn jetzt rücken die Australier da ein bisschen nach vorne, haben sich jetzt auch den Ball erkämpft in der Vorwärtsbewegung der US-Amerikaner, die da ein bisschen entblößt stehen in ihrer Defensive. Die Möglichkeit für die Socceroos, da über die rechte Seite zu kommen, aber da kommen sie nicht richtig am Gegenspieler vorbei. Flanke, die war etwas unmotiviert, so nach dem Motto, jetzt bin ich vorbei, jetzt haue ich eine Flanke rein. Denn da standen fast nur Amerikaner in der Defensive, die jetzt eine gute Konterchance haben.
1: Über die rechte Seite, da ist schon einer im 16er drinnen. Schussmöglichkeit von Balogun. Der ist richtig pfeilschnell gewesen. Halb rechts drinnen im 16er und in letzter Sekunde gerade noch Alessandro Cercati. Habe ich ihn jetzt zweimal kritisiert. Mit dem Fuß dazwischen nimmt den Sprint an. Das ist gar nicht mal so leicht gegen Balogun, aber der bremst dann im Strafraum, weil er den Ball ein bisschen verstolpert. Also nimmt die Geschwindigkeit nicht mit, macht auf den ersten Metern ordentlich da Zentimeter gegen Cercati. Dann wäre er eigentlich schon fast alleine gewesen vor Patrick Beach. Verstolpert dann den Ball ein bisschen und Cercati macht das einzig Richtige mit links auf den Ball. Und letzten Endes jetzt aber über Umwege ist er dann über die Grundlinie rübergegangen und es gibt eine Ecke. Tillman, der Mann für die Standardsituationen. Links und rechts schießt er die Ecken. Malik Tillman hat den Ball jetzt gleich per Ecke oder schießt ihn gleich per Ecke in den Fünfer rein. Dann kriegen sie ein paar Kopf erst einmal geklärt. Iran Kunder mit dem Außenriss an die 16-Meter-Raumkante rangelegt. Dann versuchen sie hoch rauszukommen. Iran Kunder direkt in den Mittelkreis, vor die Brust allerdings von Freeman. Zurückgespielt zu Ream. Der hält ihn, deutet nach vorne an. So, wir sortieren uns erstmal. Wir geben den Ball jetzt nicht leichtfertig mal raus. Wenn ich mal gucke, es gab jetzt 2 Abschlüsse von Balogun und von Malik Tillman. Aber der Ball ist schon wieder rechts drinnen im 16-Meter-Raum. Dreht sich um die eigene Achse. Balogun muss nochmal rausgehen aus der Box. Könnte jetzt in Richtung Grundlinie sich runter kombinieren. Macht da auch Cilcati. Ist wieder dran gewesen mit dem rechten Fuß. Ball über die Torlinie gegangen. Ecke für die USA, Martina.
2: Von der rechten Seite aber sowas von schnell ausgeführt. Von wegen erstmal hinlegen und schauen, was sie alle machen. Nein, nein, nein, die Ecke ist sofort ausgeführt worden. Die Australier sich aber trotzdem hinten sortierend. Die US-Amerikaner über Tillman über die rechte Seite. Und die Ecke will er jetzt nochmal haben. Da schießt er einfach den Metcalf an. Und dann gibt es für Tillman nochmal eine Ecke. Vielleicht will er die jetzt nicht nochmal kurz ausführen. Der kann sie eigentlich sehr schön lang schlagen in den 16er hinein. Und der nimmt er jetzt auch von der rechten Seite die Ecke. Mit dem rechten Fuß wird er sie hineinschlagen. 2-3 Schritte Anlauf, beide Arme in die Höhe. Jetzt dreht sich der Ball vom Fünfer weg, kommt aber erst einmal Balogun nicht heran. Und da ist das Spiel abgepfiffen, weil ein Australier da am Kopf getroffen. Und es ist Cilcati, da erst einmal liegen bleibt, hält sich da den Hinterkopf und kratzt sich jetzt nochmal sein Wuschelhaar. So nach dem Motto, Schmerz mal ein bisschen rauskratschen, guckt Felix Zweier, fragt ihn auch nochmal die wichtigen Daten ab, alles klar, läuft und dann kann er weiterspielen. Wobei der ein oder andere VIP-Dame auf der Tribüne mehr mit ihrem Handy zugange ist als mit dem Spiel.
1: Ja, das sind dann die Influencerinnen und Influencer. Da wird natürlich dann jeder Blödsinn auch gleich gepostet und man hofft und schielt auf jede Menge Likes. Aber ich finde das schon sehr bemerkenswert, wie Alessandro Cilcati sich da zuletzt tatsächlich in den Mittelpunkt gespielt hat. Hinten räumt er sehr viel weg. Wie gesagt, ist ja mit Parma in die Serie A vor einigen Jahren aufgestiegen. Ist schon erst Spieler geworden, genau zu dem Zeitpunkt, als Gigi Buffon seine Karriere bei Parma beendet hat. Also hat mit Buffon nicht mehr zusammengespielt. Der es ja in seiner ersten Saison, als dann ein paar Mal abgestiegen war, nicht geschafft hat, sofort wieder hochzukommen in die italienische Serie A. Seit 2023 ist er australischer Nationalspieler, ganz wichtiger Anker hinten. Jetzt also gibt es gleich den Abstoß vom 16-Meter-Raum. Das Ganze von den US-Amerikanern. Matt Fries hat nicht ganz so viel zu tun bekommen. Einwurf für die Australier. Das Ganze jetzt aber immer noch im Halbfeld drinnen von den Australiern, die jetzt versuchen, mal schnell mit ihrer Kunde an den Ball ranzukommen. So einer hat gefehlt. Ist nicht gut gewesen, was Mohamed Touré da gespielt hat, der völlig in der Luft hing und von dem man eigentlich mehr erwartet hatte. Muss ich auch sagen, hat Popovic, Martina, sich ein bisschen vercoacht für mich, dass er die beiden Torschützen Metcalf und Irankunda draußen gelassen
2: hat. Ja, zumal mir das auch gefallen hat, wie die gespielt haben. Ja, gerade Irankunda, der immer wieder für Gefahrenmomente bei den Türken gesorgt hat. Ich weiß jetzt, wir wissen nicht, ob irgendwie eine kleine Bänderdehnung in der Unterhose vorlag oder was auch immer, dass er gesagt hat, Trainer, ich kann vielleicht nicht über 90 Minuten gehen, aber ich sehe das auch eher so ein bisschen vercoacht. Aber gilt halt auch im Fußball, wie so viele oft im Leben, hinterher ist man oft schlauer. Und jetzt hat er den Fehler korrigiert, der Felix Zweier jetzt die erste gelbe Karte gegen einen US-Amerikaner zeigt. Das möchte Anthony Robinson gewesen sein, der diese gelbe Karte da bekommen hat für ein Foulspiel in der eigenen Hälfte. Da ist er ein bisschen ungestüm, zack, reingegangen, hat den Fuß stehen lassen. Und dafür gibt es zu Recht nach dem Foul an Italiano die gelbe Karte gegen Robinson. Die US-Amerikaner führen 55, fast 56 Minuten sind gespielt. Nach wie vor mit 2-0. Das war auch schon der Pausenstand.
1: Italiano, der so schön südländisch klingt und bei einem der südländischsten Vereine der Welt spielt, beim Grazer AK in Österreich. Dort natürlich auch Stammspieler ist. Seit Herbst 2025 ist er Nationalspieler. Sein WM-Debüt und sein erster Pflichtspieleinsatz ist das heute hier für die Australier. Also ein ganz besonderer Moment auf jeden Fall. Jetzt wird erstmal um die eigene Achse gedreht, nochmal zurückgespielt zu Ream. Ream wartet, der verschleppt das Tempo auch die ganze Zeit, spielt jetzt parallel zur 16er Linie, ein bisschen nach vorne zu Chris Richards, dann geht's wieder ganz rechts raus in Richtung Freeman, wieder zurück zu Richards, nimmt Ream mit, ganz links draußen, wartet schon, Robinson könnte angespielt werden, jetzt die linke Außenbahn flach runter und dann hat er schon wieder einen US-Amerikaner reingebracht, das ist Ricardo Pepi, von dem wir wenig gehört und gesehen haben in den ersten 45 Minuten. Von hinten hilft nochmal Robinson mit, tritt auf den Ball drauf, nochmal in den Rückraum reingelegt in Richtung Tyler Adams. Adams verteilt den Ball ins Mittelfeld zu Richards wieder, der eingelaufen ist. Und dann geht es zu Serginho Dest. Der wartet schon am rechten Flügel. Will jetzt ins Dribbling reingehen. Das Ganze im Zweikampf mit Jordan Boss. Hatte schon eine gelbe Karte, täuscht links an, wollte rechts vorbei. Aber ist dann hängen geblieben über Umwege. Kommt der Ball dann nochmal in den Rückraum und dann nachgesetzt von Tyler Adams. Aber die Kugel, nee, Weston McKennie ist es sogar gewesen. Kugel, glaube ich, ging schon über die Grundlinie drüber. Und dann guckt auch noch Alessandro Ceccati. Hätte gerne noch ein Foulspiel gehabt. Wurde aber für ihn nicht gepfiffen, bleibt hier beim 2:0 für die USA. 57 Minuten sind durch. Also die USA probieren es, machen viel. Und von den Australiern, Martina, bin ich tatsächlich enttäuscht, weil sie ja sowohl aus dem Mittelfeld heraus gar nichts zustande bringen. Und auch ihren Gründer vorne, der läuft viel, der bietet sich viel an. Aber sie schaffen es ja nicht mal, in das letzte Angriffsdrittel zu kommen.
2: Nee, da ist sehr viel von dem, was sie gegen die Türkei gezeigt haben, wo sie sich auch so hoch gepusht haben, wo sie sehr emotional agiert haben, nicht mitgekommen nach Seattle. Vielleicht jetzt mal der Versuch über die linke Seite. Sie suchen da Iran Kunder, aber geklärt. Und immerhin Eckball, auch wenn das der US-Amerikaner nicht wahrhaben will. Tim Ream, der Kapitän des Teams USA. Aber da kann er so oft mit dem Kopf schütteln und mit dem Finger wackeln. Es gibt eine Ecke, dann gibt es halt eine Ecke für die Australier von der linken Seite. Und da sind wir mal gespannt, ob sie da, für mich war er auch vor Iran Kunda noch am Ball. Das ist manchmal so eine Wahrnehmung. Und Felix Zweier, der rennt da jetzt erst einmal an die Seitenlinie. Muss da auch noch mal gucken, was da Sache ist. Ream kann das immer noch nicht wahrhaben. Guckt auch noch ein bisschen derangiert. Ah, da liegt Matthew Leckie auf dem Platz. Ja, das haben wir jetzt auch gesehen. Der scheint irgendwie nicht mehr weiter zu können. Beiden können sich ja prima sicherlich auch auf Deutsch unterhalten. Matthew Leckie ja sehr lange auch in der Heimatstadt von Felix Zweier in Berlin bei der Hertha gespielt. Kann jetzt nicht mehr aufstehen, der 35-Jährige. Hat da Probleme an seinem rechten Bein, sodass die Partie jetzt erst einmal unterbrochen ist. Und die Zuschauer natürlich auch diskutierend, ob der Leistung der US-Amerikaner, die gut ist, die 4:1 gegen Paraguay gewonnen haben und die auf dem Weg sind, nach einer Stunde zumindest 2:0 führend, auch das zweite Spiel gegen die Australier zu gewinnen, da sich da jetzt möglicherweise ein Wechsel anbahnt, ein weiterer Vollpato, auch ein Stürmer. Was soll er machen, Toni Popovic? Auch ein Stürmer für Australien.
1: Ja, muss er bringen natürlich. Ich glaube auch, dass gleich Christian Volpato da neu reinkommen wird, um dann hoffentlich vielleicht auch nochmal für die Australier für frischen Wind zu sorgen. Auch er verdient sein Geld ja in Italien bei Sassuolo. Auch er ist vor 2 Jahren mit Sassuolo aufgestiegen. Vergangene Saison jetzt die erste Saison gespielt in der Serie A und dann gleich im Mittelfeld drin geblieben, also recht erfolgreich. Hatte eigentlich keine Länderspielerfahrung, ist für die WM nominiert worden. Ohne Einsatz davor. Also das zeigt, dass es für ihn heute hier auch ein großer Moment ist, dass er wieder mitmachen darf. Volpato, der 22-Jährige, der seit 2023 also bei Sassuolo regelmäßig zum Einsatz kommt und rausgeht, wie schon angekündigt, Matthew Leckie, der zweitälteste heute übrigens auf dem Feld mit seinen 35 Jahren. Wer ist der Älteste? Genau, der das Tempo immer wieder verschleppt, derjenige, der gerade mit Felix Zweier diskutiert hat, derjenige, der überhaupt nicht zufrieden war, dass es die Ecke gegeben hat, und das ist Tim Ream gewesen, der Kapitän.
2: Der US-Amerikaner, der jetzt sieht, wie sein Torwart, wie Matt Freese den Ball weit nach vorne schlägt. 61 Minuten sind gespielt. Wir warten jetzt schon gespannt auf die Trinkpause. In dieser zweiten Halbzeit wird nicht mehr lange dauern. 1-2 Angriffe noch. Und dann wird wieder getrunken. Dann wird wieder Geld verdient. Und dann gibt's auch ein paar Instruktionen von den Trainern für beide Mannschaften. Während sich jetzt die Amerikaner den Ball erkämpft haben. Weiter Pass auf Balogun. Ah, der kommt da nicht richtig ran. Der kriegt den an die Hacken. Und deswegen jetzt nochmal die Australier über Iran Kunda. Der ist auf der rechten Seite im Strafraum. Der US-Amerikaner drin. Sehr, sehr spitzer Winkel. Keiner ist mitgeheilt, spielt den Ball zurück, Schuss drüber. Ah, das war eine gute Gelegenheit, da war er gerade 60, vielleicht 120 Sekunden im Spiel, Volpato, und der kriegt er den Ball von Iran Kunda zurückgelegt, dann geht er doch am Ende deutlich über das Tor.
1: Ausgerechnet der Mann mit den italienischen Wurzeln, der nächste Volpato, nachdem das Iran Kunda wirklich toll gemacht hat. Läuft schon fast am Strafraum vorbei, zieht dann rein in den 16er, in der Mitte fällt einer. Iran Kunda liegt zurück und aus so 11 Metern ein bisschen rechts versetzt, kann er sich eigentlich links das Kreuzeck aussuchen und den Ball da reinschießen, weil das völlig frei gewesen ist. Die Zweikampfstatistik von Chris Richards sah da auch nicht so gut aus gegen Iran Kunda, der dann den Mund aufmacht und ihn eigentlich gar nicht mehr zukriegt. Und draußen Toni Popovic, der war fuchsteufelswild, als Volpato den Ball so hoch an der Querlatte vorbeigeschoben hatte. Also das hätte er besser machen müssen, hätte er mehr draus machen können. Bleibt also erstmal beim 2:0 für die Amerikaner. Ball jetzt erstmal wieder tief in der Hälfte der Socceroos, also von Australien, über die seitliche Linie rüber boxiert von Malik Tillman. Gibt also Einwurf wieder für die Australier. Langsam sehe ich tatsächlich so ein bisschen Verzweiflung bei den Socceroos und vor allen Dingen auch bei Popovic, wo einfach nichts gelingen will. Man merkt auch, die Struktur ist flöten gegangen. Also die Ketten verschieben sie nicht gut. Viel zu viele laufen da dem Ball hinterher. Vorne Iran Kunda hat natürlich noch aufgrund seiner Schnelligkeit auch so kleinere Vorteile, wird aber zu wenig angespielt. Und Ream, der jetzt gerade wieder auf der Seite der Amerikaner den Ball hat, während es USA durch das Stadion von Seattle halt spielt schon wieder nach vorne. Einwurfball links rübergegangen. Tillman auf Balogun, der ist schon drinnen im Strafraum. Im Zentrum wartet Ricardo Pepi, spielt nochmal in den Rückraum. Pepi um ein Haar rangekommen. Da hätten sich die Australier fast den Ball selbst vom Fuß genommen und direkt vor die Füße von Pepi gespielt. So bleibt es beim 2:0.
2: Bleibt beim 2:0, 63,5 Minuten in Seattle gespielt. Die Australier jetzt durch die Einwechslung, finde ich, ein bisschen stabiler, haben auch ein bisschen mehr Schnelligkeit in ihrem Spiel, kommen da jetzt über die linke Angriffsseite, über Jason Guerrier, auch der ist ja eingewechselt worden, aber der Ball ist dann doch nicht so, dass er den Weg richtig weiter nach vorne findet. Sie müssen nochmal über ihre Defensivreihe auch in ihrer eigenen Hälfte agieren, weil die US-Boys da jetzt anlaufen und die Australier in Schwierigkeiten bringen, ihrerseits einen Angriff aufzubauen. Das haben sie natürlich jetzt auch spitz gekriegt, dass da mehr Tempo im Spiel ist und da wird Iran Kunda wieder geschickt, aber der Ball ist zu steil. Matt Fries ist da 14, 15 Meter vor der Torlinie und läuft den Ball ab, nimmt ihn jetzt gar nicht mal in die Hände, weil auch Iran Kunda den Torhüter nicht anläuft und Matt Fries natürlich jetzt nicht die Notwendigkeit hat, hier das Spiel schnell zu machen. Jetzt nimmt er in die Hand da seine Mannschaft, die USA mit 2:0 führen über die rechte Seite, aber da haben sie gut abgeblockt, die Australier, und aufgepasst über Volpato, der ja eben diese super Chance hatte, möglicherweise den Anschluss zu erzielen. Jetzt sind sie schon wieder im Strafraum drin, die Australier quergelegt, Schuss, das ist keine Gefahr für Matt Fries, der legt sich da einmal quer, der Torhüter der USA, und kann den Ball dann ganz, ganz sicher parieren. Aber durch die Einwechslungen von Toni Popovic, der möglicherweise seinen eigenen taktischen Fehler damit korrigiert hat, sind die Australier stärker geworden.
1: Also wenn sie am Rekord weiterschrauben wollen, die Australier, dann müssen sie langsam mal ein bisschen Gas geben. Vor 4 Jahren haben sie nämlich 2 Spiele in der Gruppenphase gewonnen, gaben 1:0 jeweils gegen Tunesien und gegen Dänemark. Das war ein sehr erfolgreiches Turnier. Jetzt liegen sie immer noch mit 0:2 hinten. Iran Kunda hat gerade einen kleinen Schlag mitbekommen. Das Ganze am 16-Meter-Raum. Der Amerikaner hätte dafür gerne einen Freistoß gehabt. Und da sind die australischen Fans alle aufgesprungen und haben reklamiert. Aber Felix Zweier und auch sein Team um ihn rum sagen, überhaupt nichts gewesen. Links schon wieder Tyler Adams durch gewesen, aber dann in letzter Sekunde noch geblockt worden. Der Ball ging über die Seitenlinie. Nicht Tyler Adams, sondern Chris Richards ist mit nach vorne gegangen. Aber da haben sie gut aufgepasst. Und Iran Kunda, der ja da immer noch am 16-Meter-Raum der Amerikaner sitzt und es nicht glauben kann, dass er für diesen Rempler tatsächlich keinen Freistoß bekommen hat. Australien baut auf in der eigenen Hälfte, durchs Mittelfeld mal durchkombiniert. Das haben sie mal ganz gut gemacht über Volpato, möchte dann gerne den Freistoß haben. Aber Felix Zweier sagt, Ball gespielt. Ream erst nochmal ins Zentrum in der eigenen Hälfte zu Richards. Halb rechts rüber zu Tyler Adams. Adams wieder zurück zu Richards. Richards so 7 Meter von der Mittellinie entfernt, tritt auf den Ball drauf, nimmt wieder Adams mit. Adams könnte jetzt in die rechte Außenlinie zu Dest spielen. Macht er auch. Dest bietet sich an, kommt ein bisschen eingelaufen. Von hinten hilft wieder Adams und dann geht das Ganze wieder zurück und über Ream auf die halblinke Position, wobei dann ja auch noch ein Anthony Robinson am linken Flügel da wäre. Also die Amerikaner lassen das Bällchen jetzt schön laufen. Das ist für die Fans, glaube ich, ganz gut, die jetzt gerne mal an die Würstelstände rangehen und sich was zum Trinken holen. Da wird ja dann nicht so auf, wie soll ich sagen, auf die Klasse geachtet, sondern mehr auf die Masse. Da gibt's mal so einen 2-Liter-Pott, ja, von Cola drinnen. Hauptsache, es ist big und Hauptsache, es ist Zucker drin.
2: Jawohl, ein paar Eiswürfel noch rein.
1: Natürlich.
2: Und 5 Hotdogs in die andere Hand. Ich stelle mir das Bild gerade vor, was du mir da malst. Wie viele da...
1: Gar keine Klischees.
2: Nein, haben wir nicht. Aber wir gucken jetzt mal, was die US-Amerikaner machen. Vielleicht sind die ja so gespannt, die Zuschauer, dass die gar nicht an den, wie sagst du, Würstelstand wollen und an das Kaltgetränk, sondern die sagen, wir bleiben hier auf unseren teuren Plätzen. Wir wollen die Spiele sehen. Wir wollen die US-Amerikaner gewinnen sehen. Sie führen mit 2-0 beide Tore in der 11. Minute. Burgess Eigentor, 43. Alex Freeman mit dem 2-0 in der ersten Halbzeit. Jetzt ist der Ball im Seitenhaus und jetzt wird auf jeden Fall mal auf Spielerseite getrunken. Ob es da das von dir beschriebene Kaltgetränk gibt, das halte ich für unwahrscheinlich. Und auch kein Würstel, aber es gibt auf jeden Fall Getränke und es gibt, Toni Popovic hat seine Flasche schon leer getrunken, der australische Nationaltrainer, nochmal die letzten Instruktionen für gut 20 Minuten, die regulär noch bleiben.
1: Was sagst du eigentlich zur Trinkpause? Jetzt mal so aus dem Bauch raus. Bist du Fan davon? Sagst du, ach Mensch, das könnte man in der Fußball-Bundesliga eigentlich auch machen? Oder bist du Traditionalistin, dass du sagst, nee, also sowas bitte überhaupt nicht bei uns?
2: Also ich bin ja Traditionalistin und würde sagen, nein. Ich stelle mir jetzt so vor, Fußball ist ja gefühlt ein Wintersport. Ich finde, es ist ja immer kalt, wenn wir im Stadion sind. Und ich brauche eigentlich so am 15. November bei Nieselregen keine Trinkpause.
1: Ja.
2: Also wir trinken dann mal einen Schluck Tee. Da oben bei uns auf unseren Plätzen, wo es ja immer noch mehr zieht als auf dem Rasen. Nein, das ist eine Referenz an die Gastgeber, finde ich auch, ihr diese Trinkpausen zu machen. Es ist nicht auch in Seattle so heiß, dass man sagen muss, die Spieler kommen ohne Getränke nicht aus. Wenngleich ich finde, dass es auch im Fußball gut ist, wenn der Trainer noch mal Einfluss nehmen kann. Also so eine Auszeit als taktisches Mittel zu nutzen, das fand ich jetzt, hat man auch bei der WM teilweise schon gesehen.
1: Hat gefruchtet.
2: Dass das gefruchtet hat, ja. Und dass da einige Trainer, beim Handball wurde die Taktiktafel rausgeholt, einige Trainer das Spiel ihrer Mannschaft, auch zum Beispiel nach dem 1-1 der Deutschen gegen Curaçao, du hast es ja schon angesprochen, in der ersten Halbzeit hat Julian Nagelsmann da auch Einfluss nehmen können. Und wenn die Trainer das nutzen, ist das sicherlich gut, wenn gleich der Hintergedanke ein kommerzieller ist, dann bleibe ich bei meinem Traditionalistinnen-Dasein.
1: Aber siehst du, im Hintergrund wird Bon Jovi gespielt, Living on a Prayer. Das sind die Songs meiner Jugend. Und es wird dazu getanzt und es wird aufgesprungen und man bewegt sich auch gerne ein bisschen. Hier wird nicht gebuht, aber wir haben es gestern zum Beispiel auch schon gemerkt beim Spiel Tschechien gegen Südafrika. Da wurde dann kräftig gebuht und beim Spiel der Engländer gegen Kroatien auch. Die haben das ja angefangen. Aber die US-Amerikaner, die haben richtig Spaß dran und dann zieht der DJ auch immer wieder das Lied runter und jeder kennt natürlich das Lied. Genau, Living on a Prayer. Und ich bin immer noch total begeistert von diesem Stadion. Tatsächlich Südkurve, Gegengerade, auch von der Haupttribüne auch aus. Siehst du das einfach wunderbar, das Skyline? Warum siehst du das, die Skyline auch so klasse? Weil die Nordkurve so eine Art Dreieck ist. Und links und rechts ist eine Öffnung. Du kannst also praktisch an diesem Dreieck, wo die Zuschauer sitzen, vorbeigucken. Und dann wird es richtig luftig. Und dann kommen da diese Skyscraper, also sprich die Hochhäuser nach oben. Und ja, das ist natürlich schon was ganz Besonderes. Die Amerikaner reißen sich die T-Shirts vom Leibe. I believe we will win steht drauf. Momentan sieht's tatsächlich so nach aus. Schnelle Brillen haben sie auch noch auf. Den WM-Pokal haben sie ebenfalls in der Hand. Schnelle Brille darf nicht fehlen. Der WM-Pokal, ob der in den USA bleibt, ich setze mir zumindest mal ein kleines Fragezeichen dahinter, Martina. Und jetzt ist für alle Traditionalistinnen und Traditionalisten wieder das, was am schönsten ist, nämlich der Fußball.
2: Genau, und außerdem wird ja Australien Weltmeister, weil die Statistik ja von Australien spricht, wenn die Türkei...
1: Frag mal den Statistik-Stefan, der hat es gesagt.
2: ...verliert und sie sind ja erst zum dritten Mal bei einer WM dabei, die Türken. Und dann ist immer diese Mannschaft Weltmeister geworden. 1954 Deutschland, 2002 Brasilien, 2026... wohl eher nicht Australien. Das, glaube ich, können wir hier Statistik hin und dran glauben her sagen. Die Australier laufen hier einem 0-2 gegen die US-Amerikaner hinterher, haben da jetzt auch in der Vorwärtsbewegung schon am Strafraum der Amerikaner, aber immerhin den Ball verloren. Die machen jetzt aber mal langsam. 71,5 Minuten sind durch. Wird auch hier in der zweiten Halbzeit ein bisschen was oben drauf geben. Ein paar Wechsel, 3 Minuten für die Trinkpausen. Ja, ohnehin. Einwurf jetzt für die Amerikaner. Die haben es jetzt auch nicht mehr so ganz eilig, da den Ball sofort nach vorne zu bringen. Und jetzt kommt ein ganz interessanter junger Mann, der da bereitsteht bei den US-Amerikanern.
1: Das ist nämlich Sebastian Bärhalter, der gleich reinkommen will. Das ist der Sohn von Greg Bärhalter. Der spielt bei den Vancouver Whitecaps. Also Greg Bärhalter, der früher ja selbst Nationalspieler gewesen ist, seit 2017 ist er meistens Ergänzungsspieler gewesen im US-Team. Und es wird er sich gleich freuen, wenn er für die letzten 18 Minuten hier nochmal reinkommen wird. Aber die Australier wollen nochmal ein Tor schießen. So leicht gibt man hier nicht auf. Rechte Seite drüben, Jacob Italiano über die Mittellinie rüber kombiniert, an den rechten Flügel rangelegt, dann nach innen gezogen, erstmal zum eingewechselten Metcalf. Der wollte die Seite wechseln, auf halb links rüber, aber die Amerikaner dazwischen gegangen. Weston McKennie von hinten schön mit dem Einsatz, verliert den Ball, aber dann trotzdem im Nachsetzen nochmal zurückerobert und dann mit vereinten Kräften, weil auch noch Anthony Robinson geholfen hat, der ausweicht auf den linken Flügel rüber und dann hört schon am Stadion, dass die Amerikaner also hier wieder im Ballbesitz sind und dann Foulspiel gegen Ream. Ja, zwei hat lange Zeit sich das angeguckt, da waren auch harte Zweikämpfe, aber meiner Meinung nach auch faire Zweikämpfe dabei und dann Iran Kunder, der ein bisschen zu ungestüm reingegangen ist gegen Tim Ream. Und dementsprechend gibt es jetzt also den Freistoß wieder für die Amerikaner. Iran Kunder, der sauer ist, weil er auch einfach überhaupt nicht durchkommt und Tim Ream ihn da immer wieder ziemlich den Weg zugemacht hat. Der Mann, der bei der WM 2022 keine einzige Minute für die USA verpasst hat und nach langer Englandzeit seit 2024 zurück ist in der Major League Soccer, wo er für Charlotte spielt, für Charlotte FC. Warum sag ich das? Weil Ricardo Pepi rausgeht. Einen Torschuss hat er gehabt. Das ist der Pepi, den ich kenne vom FC Augsburg. Ich weiß, man hat es gemerkt. Pepi und ich, wir gehen heute kein alkoholfreies Bierchen mehr danach trinken. Aber wer so mit so viel Vorschusslorbeeren auch nach Augsburg gekommen ist, und ganz ehrlich, der kleine André ist da reingekommen und hat sich gefreut und dachte, Mensch, das wird jetzt ein ganz neuer Schnack werden. Und dann habe ich gemerkt, nee, das war kein Schnack, das war ein Schabernack. 2-0, also die USA vorne.
2: Sebastian Bärhalter ist jetzt hineingekommen. Sein Papa Greg Meyer, Nationaltrainer bei den USA, hat für Cottbus und 1860 München sehr lange in Deutschland gespielt. Und jetzt wird's da ein bisschen ruppig. Schiedsrichter Zweier holt sich da erst einmal einen Australier zur Seite und erklärt ihm Ocon Engstler, dass das so nicht geht. Sonst wird's hier gleich nochmal eine Karte für dich geben. Der hört wie so ein kleiner Schulbub zu. Der Ocon Engstler hat die Hände hinter dem Rücken verschränkt, nickt den Kopf. Aber ich glaube, innerlich denkt er, quatsch nur weiter und lass das Spiel weiterlaufen. Wir wollen hier nochmal eine Möglichkeit, 15,5 Minuten regulär bleiben, den Australiern noch nutzen, um vielleicht nochmal zum Anschlusstreffer zu kommen. Aber die US-Amerikaner kommen über die linke Seite, über Tillman. Der sitzt da an der Kante des 16ers, spielt dann zurück. Die bauen sich da jetzt auf, die Möglichkeit nochmal. Oh, schon kapitaler Fehlpass da von Bärhalter, ist kaum drin. Und dann spielt er so einen Fehlpass auf die Australier, die aber auch erstmal nicht so richtig was anfangen können mit diesem Ballbesitz. Müssen sich erstmal sortieren, bevor sie da in die Spitze spielen und nochmal Iran Kunder oder Metcalf suchen, die beiden Torschützen, die erst spät eingewechselt wurden. Jetzt ist die rechte Offensivseite der Australier frei, aber da laufen sie dann das Loch zu, die US-Amerikaner, sodass die Australier, die mir jetzt so ein bisschen langsam da agieren, da wenig Chancen haben, nochmal konzentriert nach vorne zu kommen.
1: Ich sag dir eins, denen sind ein bisschen die Körner ausgegangen. Das merkst du, die sind ja ein hohes Tempo gegangen und das ist jetzt weg. Die Australier dagegen haben die zweite Luft und merken, hey, wir haben ja Zugriff auf dieses Spiel. Das hatten wir nicht. Immer wieder nachgeschoben. Jetzt zum Beispiel gerade wieder vom eingewechselten Guerrilla. Dann versucht er die Flanke auf Iran Kunder, aber der Größte ist er natürlich nicht mit seinen 1,78 Meter. Deswegen natürlich kein Problem für die beiden Innenverteidiger der USA, den Ball erstmal rauszuköpfen. Australien bleibt im Ballbesitz, kommt über die linke Seite jetzt nach vorne, 35 Meter zum Tor schon, nochmal ins Zentrum reingespielt. Jetzt läuft er durch den Mittelkreis hindurch, von hinten nachgeschoben von Jordan Boos, halb rechts draußen. Da wartet schon Volpato. Volpato ist jetzt gleich am Blick des 16 Meter Raums, führt den Ball mit links, geht ein bisschen nach innen rein, dreht sich um die eigene Achse. Draußen am Flügel, da wartet schon Italiano. Italiano auf Höhe der Grundlinie, muss jetzt aber mal die Flanke bringen ins Zentrum. Macht auch Kopfball erstmal von Tyler Adams rausgeköpft und die Umwege Iran Kunder wuselt sich da durch. dann liegt Tyler Adams auch am Boden. Links daneben wäre auch noch Chris Richards da gewesen. Also da war schon einer gut abgedeckt. Aber Iran Kunda, ständiger Unruheherd. Wenn er an den Ball rankommt, dann dribbelt er sich meistens auch an ein oder zwei vorbei und hat vor allen Dingen auch eine sehr, sehr große Sprungkraft. Daneben war auch Sebastian Bärhalter und ist gar nicht mehr rangekommen. Deswegen auch so ein leichter Schubser noch gegen Iran Kunda. Bleibt aber erstmal beim 2-0. Im Foulspiel ist es gar nicht gewesen und Iran Kunda ist auch fairerweise nicht gefallen. Aber Bärhalter, als er reingekommen ist, zwei Aktionen hat er gehabt, Martina. Beide Male nicht so sicher ausgesehen.
2: Ein Fehlpass und eine schlechte Abwehraktion da eben gegen Nestori. Iran Kunda, da jetzt auch Jackson Irvine vom FC St. Pauli reinkommt bei den Australiern. Iran Kunda, der ja wie zwei andere seiner australischen Teamkollegen in einem Flüchtlingslager geboren wurde in Tansania. Die Eltern stammen aus Burundi und kurz nach seiner Geburt wanderten diese dann nach Australien aus. Deswegen spielt der 20-Jährige für Australien. Hat auch schon mal für Bayern München 2 gespielt. Und jetzt bei der Weltmeisterschaft, die Partie unterbrochen ist, weil es da Volpato erwischt hat im Gesicht. Der dreht sich da jetzt zweimal quer über den Rasen, spuckt da auch nochmal, guckt, ob so ein bisschen Blut dabei rauskommt. Da hat er, oh ja, einen Handkantenschlag ins Gesicht bekommen von Robinson. Der muss auch aufpassen, der hat schon einmal gelb gesehen. Das kann er sich nicht nochmal leisten. Ja, man kann sagen, er hat sich da ein bisschen frei gemacht, aber das war grenzwertig. Das fand ich, war grenzwertig. Und jetzt zeigt er auch noch auf Volpato und sagt, wieso fällt er hin? Ja, Junge, du hast ihn mitten im Gesicht getroffen. Absichtlich oder nicht, aber du hast ihn halt getroffen. Da muss man nicht nochmal mit den Händen auf den Spieler zeigen. Aber alles ist gut. Alle können weitermachen. Und deswegen gibt es Einwurf für die Australier.
1: Aber da hat er den Papst in der Tasche gehabt, du. Also mit so einem Arm ausgeholt, mit einer gelben Karte, dass Felix Zweier ihm da nicht gelb-rot gegeben hat. Da hat er wirklich sehr, sehr viel Glück gehabt. Jetzt gibt's erstmal den Einwurf. Rechte Seite nochmal in den Rückraum eingeworfen. Dann geht es an den rechten Flügel ran zu Circati. Wieder mit dem Versuch jetzt eines Passes in Richtung 5-Meter-Raum. Balogun, Kopfball erstmal wieder weg. Konnten sie klären. Das ist auch ein Problem der Australier. Wenn sie es dann probieren, dann fehlt ihnen immer die Präzision. Entweder kommt die Flanke nicht an oder es steht tatsächlich der Gegenspieler so 2 oder 3 Meter davor. Und dann schießen sie direkt den an. Also die Präzision ist nicht da. Sie kommen einfach nicht richtig mal rein in Richtung 5-Meter-Raum. Eckball, Australien. Ball kommt hoch in den Rückraum, aber noch im 16-Meter-Raum. Kopfball raus und dann Dropkick genommen. Einfach mal probiert von Jordan Boos. Der Ball geht aber weit, weit über die Querlatte hin drüber. Und da liegt auch noch ein Amerikaner auf dem Boden. Das ist Alex Freeman, der anscheinend auch was abbekommen hat. Und es ist auch der Schiedsrichter, Felix Zweier, der nochmal kurz sich erkundigt. Geht's weiter mit dir? Alles gut? Ja, genau. Und deswegen also 2-0 nach wie vor für die Amerikaner. Die zweite Halbzeit, ich weiß nicht so richtig. Also bislang kriegt sie mich nicht. Ich find's gut, dass wir sehen, dass die Australier da viel machen, die jetzt gleich auswechseln werden. Jetzt geht's der Ginio, nee, nicht der Australier, sondern die Amerikaner wechseln aus. Der Ginio Dest geht zum Beispiel raus und für ihn kommt neu rein Joe Skelly. Kennen wir ebenfalls aus der Fußball-Bundesliga und ich glaube auch Robinson, oder? Der guckt nochmal raus, sagt ich oder wer. Es wird das Täfelchen nicht hochgehalten. Es ist mir auch schon oft aufgefallen bei den Spielen der Fußball-Weltmeisterschaft, dass es wahnsinnig lang dauert, bis auch die Tafel nach oben gehandelt wird, dass man auch weiß, wer geht denn raus. Ich glaube tatsächlich, es ist Robinson, der auch schon eine gelbe Karte ja hatte und durch diesen Schlag ein bisschen aufpassen musste, auch da, dass er nicht dann nochmal runtergeht. Also Robinson, Dest, die beiden hat's erwischt, die müssen raus und Skelly und auch Trusty, das sind die zwei Neuen, die jetzt reinkommen auf Seiten der Amerikaner. Wetter nach wie vor gut, Temperaturen inzwischen so um die 27 Grad und die Amerikaner schon wieder in der Vorwärtsbewegung. Müssen erstmal ein bisschen zurückspielen in Richtung Mittellinie, dann gehen sie es gemütlich an über Ream in der Innenverteidigung, dann geht's wieder zu Chris Richards, Richards ganz rechts raus und der versucht dann mal vorne tatsächlich Balogun einzusetzen, aber das haben die Australier inzwischen sehr, sehr gut im Griff. Martina, wir haben noch 9 Minuten, es steht 2-0, dein Fazit bislang zu diesem Spiel?
2: Ja, die erste Halbzeit stark, die zweite Halbzeit nicht mehr ganz so stark, die Australier sind besser auch durch die taktischen Wechsel von Trainer Popovic in das Spiel hineingekommen. Aber es reicht einfach nicht, um die US-Amerikaner da nochmal arg in Bedrängnis zu bringen. Und deswegen finde ich auch so regulär 9 Minuten vor dem Ende steuern die US-Amerikaner, man darf das ja nicht so schon so lange noch zu spielen ist, so sagen, aber ich glaube, sie steuern auf ihren zweiten Sieg zu und das mit Recht.
1: Absolut, wobei man sagen muss, dass die Australier jetzt zumindest mal in den letzten Minuten es geschafft haben, sich taktisch so zu orientieren, dass die Amerikaner ein paar Schwierigkeiten bekommen. Italiano hat immer ganz viel Platz am rechten Flügel. Könnte jetzt aber auch mal eine Flanke in Richtung Elfmeterpunkt schlagen. Kurz nochmal einen Doppelpass gespielt mit Jackson Irvine. Irvine wird angespielt in den 16er, muss nochmal rauslegen. Dann kommt der Pass in Richtung Fünfer und dann ja, hat Iran Kunda gut seinen Gegenspieler geblockt. Ball läuft durch, aber Bose kommt halt dann einfach nicht mehr ran. Und man merkt das auch bei den Socceroos. Viel gestikulieren sie miteinander, sie schauen sich an und jedes Mal, wenn so ein Pass dann durchgeht und halt keiner mehr im 5-Meter-Raum steht, dann wird der Schuldige gesucht. Wer ist es gewesen? Alle drehen sich so weg. Also ich kann es nicht gewesen sein, denn ich auch nicht, aber die Flanke war doch nicht für mich bestimmt. Doch, genauso, glaube ich, ist es der Fall gewesen und auch die Gesichter von den australischen Fans, teilweise sind sie enttäuscht, teilweise feiern sie einfach nur. Mensch, Martina, wenn du 2000 Euro für so eine Karte im Schnitt ausgibst, glaube, dann musst du es dir tatsächlich auch schön feiern.
2: Ja, da musst du es dir schön feiern, aber dann feierst du auch, weil du Teil dieser WM bist. Eben war ein wunderschönes Bild zu sehen. Ein kleines, ja, Baby, mag ich fast noch sagen, im australischen Trikot auf den Armen seiner Eltern. Und weil die Sonne so brezelte, haben sie dem Baby einen US-amerikanischen Sonnenhut gekauft und aufgesetzt. Ich finde, das sind die schönen Bilder, ja, einer Weltmeisterschaft. Gemeinsam Sport sehen, der eigenen Nation die Daumen drücken, aber das Ganze friedlich, freundlich und dann den Spaß dabei haben. Jetzt kommt Iran Kunda im 16er, der US-Boys zu Fall. Er will das gar nicht haben. Der Schiedsrichter Zweier, der freie Sicht auf diese Aktion hatte, da auch nicht mal den Ansatz macht, da überhaupt zu pfeifen. Ich glaube auch, das tut er mit Recht, der Felix Zweier. Und Iran Kunda, der verzettelt sich jetzt daran, immer wieder mit dem deutschen Schiedsrichter in den Infight zu gehen und Diskussionen anzuführen. Er sollte sich lieber mal auf das Spiel konzentrieren. Irvine wird da auf der linken Seite nochmal steil geschickt. Nein. Jules Richards, du warst da überhaupt nicht am Ball. Das kannst du doch gar nicht. Ich mag das nicht. Dieses Gewinke immer und zu sagen, nein, ich war nicht der Letzte am Ball. Jeder hat es gesehen. Und jeder hat auch gesehen, dass es kein Foul an Iran Kunda war. Ja. Da war nämlich auch Chris Richards beteiligt. Möglicherweise war das auch nochmal seine Geste Richtung Zweier zu deuten. Es war kein Foulspiel. Jetzt ist die Ecke schon ausgeführt. Der Ball segelt über den 16er von der linken auf die rechte Seite. Flanke kommt nochmal zurück. Zurückgelegt. Schussmöglichkeit am Ball vorbeigeschlagen. Jetzt nochmal Schuss abgegrätscht. Das war eine gute Möglichkeit. McKennie war es da, der dann nochmal geklärt hat. Und was gibt er jetzt? Das war jetzt eine sehr undurchsichtige Situation für die Australier. Und jetzt gibt es da möglicherweise Freistoß für die US-Amerikaner. Können wir jetzt gerade nicht so richtig eindeuten. Auf jeden Fall ist das Spiel erst einmal mit einem Freistoß unterbrochen. Aber das war eine gute Chance und der Australier säbelt da in einer sehr, sehr guten Position über den Ball drüber.
1: Ja, Jason Guerrier, der hätte mehr draus machen müssen. Das Ganze so aus 10 Metern rechts. Aber es war natürlich auch alles zugeparkt, muss man sagen. Und keiner hat das Parkticket gelöst gehabt. Das bedeutet, keiner wollte da weggehen. Und dann hat der Guerrier einfach mal draufgehauen. Und deswegen waren viele, viele Beine dazwischen und kein Anschlusstreffer. Das hätte das Spiel tatsächlich nochmal spannend gemacht nach 85 Minuten und einem 2:0 für die Amerikaner. So war halt wieder ein Block da. Im Rückraum hat übrigens auch noch Skelly gewartet von Borussia Mönchengladbach, der heute hier zu seinem ersten WM-Einsatz kommt. 2022 ja schon dabei gewesen, aber nicht auf dem Platz gestanden. Rechte Seite, die Amerikaner noch einmal mit dem Versuch jetzt mal nach vorne zu kommen, ist aber nicht gelungen. Dann spielen sie erstmal wieder in den Rückraum. Achtung, oh, da hat sich Matt Freese, der Torwart der Amerikaner, den Ball ein bisschen zu weit nach vorne gelegt. Kopfballstaffette wieder rein ins Halbfeld. Der Socceroos über Guerrier kommt es wieder raus. Und dann ist Chirkati da, drückt sich ein bisschen auf Balogun. Und Felix Zweier sagt Foulspiel gegen die Amerikaner. Das finden die Fans natürlich überhaupt nicht gut. Haben schon gejubelt, weil sie dachten, Balogun hat jetzt hier den Freistoß gezogen, ist aber nicht so gekommen. Was mich gewundert hat tatsächlich, weil ich Joe Skelly davor erwähnt hatte, der stand bei dieser Szene, als Guerrier geschossen hatte, zu weit weg. Der hat sich das Ganze angeguckt und hat überhaupt nicht eingegriffen. So nach dem Motto, ich bin ganz nah dran, ich warte erst mal ab. Aber hätte natürlich schon ein bisschen was machen müssen, denn das war eine gute Torchance da, die Australier gehabt haben. Martina, die sind schon wieder im Vorwärtsgang.
2: Die sind schon wieder im Vorwärtsgang. Was bleibt ihnen auch anderes übrig? Sie liegen 0-2 zurück. Beide Treffer für die US-Amerikaner in der ersten Halbzeit. In der zweiten Halbzeit Australien besser, aber ohne das nötige Glück und die nötige Durchschlagskraft. Und jetzt nochmal der Möglichkeit mit einer Flanke abgewehrt. Schuss vom 16-Meter-Raum über das Tor. Hat da ein bisschen Rücklage gehabt, Jakati. Und hat dann auch einen Drehschuss angesetzt. Der ging dann weit über das Tor. Das musste er natürlich nehmen, den Ball. Und ja, dann geht er mal drüber. So ist das dann mal. Und deswegen führen die US-Amerikaner hier weiterhin mit 2-0. 3 Minuten haben wir noch regulär. Sie sitzen da, die Auswechselspieler, jetzt auf der Bank und gucken und hoffen, dass sie das 2-0 über die Zeit bringen. Die Australier werden stärker, können aber ihre guten Möglichkeiten einfach nicht nutzen, teilweise auch durch eigene technische Fehler. Und jetzt gibt's hier mal eine Rudelbildung auf dem Rasen.
1: Ja, Cicati ist, glaube ich, da auch noch mit dabei, mit dem Kopfball. Und dann haben sich da zwei eingedreht. Das ist, glaube ich, wie ein klein wenig zumindest wie beim Tanzen gewesen. Eingedreht und dann auch sauer gewesen. Nee, Cicati ist es nicht. Das ist Harry Sauter. Und dann hat er, was ist jetzt los? Dann ist der Schiedsrichter Felix Zweier zur Stelle. Jetzt ist tatsächlich, sind viele bei Zweier da. Und dann sagen sie, Italiano ist doch da auch noch mit Trusty zusammengerauscht. Hast du das nicht gesehen? Nein, weil ihr alle um Felix Zweier rum seid. Und deswegen kann er das natürlich nicht sehen. Jetzt 2 Amerikaner, 3 Australier. Und Felix Zweier geht erstmal ein paar Schritte zurück. Dann gibt's die gelbe Karte unter anderem für Balogun, der sie sich abgeholt hat, für Sauter, der ebenfalls Geld bekommen hat. Und wer ist der Letzte gewesen? Ich glaube, 2 habe ich gesehen. Also Sauter und Balogun auf jeden Fall. Der Dritte war für mich jetzt nicht hundertprozentig gleich zu sehen. Sauter und Balogun. Sauter springt, also Balogun springt Sauter an und Sauter packt ihn dann wie so einen kleinen Buben, den er vom Kindergarten abholt, der noch zum Schaukeln will. Und er sagt, nein, der Papa hat gesagt, es geht rein ins Auto, denn wir müssen jetzt gleich zu Oma und Opa Geburtstag feiern. Und dann hat er ihn so eingedreht und gepackt und dann so weggestellt, wie so ein verstaubten Stuhl.
2: Sauter ist mindestens ein Kopf größer als Balogun und auch etwas kräftiger. Der eine Abwehrspieler, Sauter, der andere eben ein filigraner Stürmer. Und wir sortieren das jetzt mal mit diesen gelben Karten. Felix Zweier hat da 3-4 Mal die gelbe Karte hochgezeigt und hat sie jemandem unter die Nase gehalten. Jetzt wird es noch mal ein bisschen ruppig in der Schlussphase. Joey Skelly ist da zu Boden gegangen. Jetzt gibt's schon wieder eine Rudelbildung. Also André, du hast in der ersten Halbzeit...
1: Tyler Adams, Entschuldigung, wollte ich nicht unterbrechen. Tyler Adams hat noch die gelbe bekommen. 3 sind gegeben worden.
2: Eine zweistellige Nachspielzeit mal vorausgerechnet. Ich glaube, jetzt in der zweiten Halbzeit nähern wir uns dieser zweistelligen Nachspielzeit schon, weil es sind jetzt sehr viele Kunstturn-Bodenaktionen hier dabei. Und der Ball ist wenig im Spiel. Und jetzt, da auch Italiano noch die gelbe Karte bekommen hat. Also, dann waren es am Ende 4 gelbe Karten, die Felix Zweier da verteilt hat. Jetzt haben wir sie alle sortiert. Und jetzt sortieren wir uns nochmal auf dem Rasen. 20 Sekunden haben wir offiziell noch zu spielen. Wird eine etwas längere L, vielleicht XL Nachspielzeit geben. Ist keine schöne zweite Halbzeit gewesen. Sehr oft unterbrochen, sehr viele Diskussionen, Rudelbildung, eben 4 gelbe Karten. 2 rechts, 2 links auf einen Haufen. Das macht so ein Spiel natürlich auch nicht schöner.
1: Und vor allen Dingen auch nicht leicht zu pfeifen für den deutschen Schiedsrichter, für Felix Zweier. Zu seiner Leistung kommen wir gleich noch. Martina, würde mich dann auch deine Einschätzung interessieren. Jetzt erstmal die Ecke kurz ausgeführt und dann streckt einer den Popo raus und zeigt an, da kommt keiner durch. Es ist Malik Tillman gewesen. Er wollte den Ball erstmal abschirmen auf Höhe der Eckfahne und die Australier haben dann aber noch Tillman angeschossen. Es gibt Einwurf. Guerrilla weit nach vorne, rechte Außenlinie. Die Amerikaner dazwischen gegangen. Ein Schuss einfach mal drauf gedroschen ist das da gewesen. Vom eingewechselten Volpato trifft dann auch noch einen Spieler der Mannschaft von Maurizio Pochettino. Wieder Einwurf für die Australier. Jetzt sind sie mal über die Mittellinie, rechte Seite rübergekommen, versuchen vorne Irancun damit einzuschalten. Rechts draußen ebenfalls noch Italiano mit dabei, bekommt den Ball, läuft vorbei am Strafraum und dann eine völlig missglückte Flanke, rutscht ihm über den Spann, geht dann nicht nur durch den Fünfer hindurch hoch, sondern auch weit über die Querlatte drüber und gibt den Abstoß vom Kasten von Matt Fries, der sich heute sagen wird, das ist ein lockeres Spielchen für mich gewesen. Musste so gut wie gar nichts machen. Spielt ja bei New York City. Ist als Nummer 1 in die WM-Endrunde reingegangen. Beim Gold Cup 2025, da ist er zur Nummer 1 geworden. Seitdem hat er diesen Posten nicht mehr hergegeben. Tja, Martina, ich habe die zweistellige Nachspielzeit angesagt im ersten Durchgang. Da waren es 7 Minuten. Du hast die zweistellige angesagt in den zweiten 45 Minuten. 6 Minuten sind es jetzt. Also es ist aber, ich muss dich verteidigen. Wir haben ja schon viele Spiele zusammen kommentiert bei dieser Fußball-Weltmeisterschaft. Und 6 Minuten gab es eigentlich, wenn so gut wie gar nichts passiert
2: genau,
1: ist.
2: Genau, genau. 3 für die Trinkpause, ein bisschen Auswechslung, ein bisschen Tralala. Fand ich jetzt ein bisschen wenig, aber sei es jetzt drum. Das wird nicht spielentscheidend sein. Die Amerikaner werden dieses Spiel gewinnen. 2 Minuten der 6-minütigen Nachspielzeit in diesem zweiten Durchgang sind auch rum. Und sie werden es jetzt runterspielen. Auch, ich finde, die Partie ist in der zweiten Halbzeit ein bisschen zerfahrener geworden. Du hast eben auch noch Felix Zweier gefragt. Da wir jetzt erst einmal schauen wollen, ob die US-Amerikaner vielleicht nicht doch das dritte Tor legen. Nein, quergelegt. Balogun kommt da nicht heran. Dem ist so ein bisschen auch das Spiel entglitten. Das hat nicht mehr so diese Linie gehabt wie in der ersten Halbzeit. Es wurde ein bisschen nickliger, das ganze Spiel, ein bisschen mehr Show-Einlagen. Aber auch er hat da so ein bisschen die Linie verloren. Aber trotzdem, in der Summe hat er das sauber über den Rasen gebracht.
1: Ich bin bei dir. Ich finde auch, sehr gute Premiere von Felix Zweier. Kann er stolz drauf sein. Jetzt nochmal ein grobes Foul gegen den Amerikaner. Gelbe Karte wird da auch nochmal gezogen. Nee, es ist Richards gewesen gegen Iran Kunda.

0: Wade der Nation. Auch schon wieder ein deutscher Schiedsrichter, ja. Da kommt ihm sein Assistent Christian Dietz zu Hilfe. Und da kommt jetzt ein Mediziner, der mit ihm spricht. Und wenn der jetzt auch noch ausgetauscht werden muss, vierte Offizielle ist Katja Garcia aus Mexiko. Und das linke Bein von Felix Zweier, da kommt Katja Garcia schon gerannt. Das linke Bein von Felix Zweier, das ist schon ganz schön
1: lange gedehnt. Elektrolytgetränk für ihn. Dann haben wir nicht nur die Wade der Nation, sondern auch noch den Oberschenkel der Nation. Ja. Was wir aus deutscher Sicht alles haben. Mensch, das ist ja Wahnsinn. Froh und dankbar müssen wir sein, was wir alles kennen. Also Felix Zweier steht schon wieder. Das war ein Wunder. Elektrolytgetränk. Nochmal eine kurze Dehnung. Nochmal schnellen Plausch mit dem Mediziner. Kann es weitergehen für ihn oder nicht? Also 2 Minuten noch. Ich drück ihm kräftig die Daumen. Das wäre jetzt so schade nach einer wirklich guten Leistung, wenn er das Spiel nicht zu Ende bringen kann. Oder wenn es allgemein für ihn nicht weitergeht bei dieser Weltmeisterschaft. Ja. Weil ich glaube, da sind wir uns einig, Martina. Er hat sich schon empfohlen für weitere Aufgaben.
0: Ja. Haben sich übrigens ein Australier und ein US-Amerikaner beim Dehnen des Oberschenkels von Felix Zweier abgelöst. So hart musste der Krampf da sein, der da raus musste. Auch wenn es nur 25 Grad sind, es ist halt schon warm, es drückt ein bisschen, ja, kann das dann schon mal passieren. Er läuft jetzt so langsam noch weiter. 1:15 regulär, die Verletzungsunterbrechung wegen der Behandlung des Schiedsrichters muss natürlich auch noch oben drauf. Da können ja weder die Australier noch die US-Amerikaner etwas dafür. Ball jetzt Richtung US-amerikanischem Strafraum geschlagen, erstmal ins Seiten ausgeköpft. Einwurf, oh, der war für mich ein bisschen falsch ausgeführt, aber das lassen wir jetzt mal gelten. Der ist irgendwie so vor dem Australier gleich auf den Boden geschmissen worden. Die Flanke, die möglicherweise eine sein sollte und kein Torschuss von Folbato. Die segelt da weit, weit links am Tor vorbei, da jetzt noch einmal ausgewechselt wird auf Seiten der US-Amerikaner. Balogun geht hinaus und es kommt White hinein. Das dauert jetzt natürlich alles, ne? Dauert jetzt alles.
1: Und Hugh Rayner wird auch noch gleich reinkommen. Auch den kennen wir natürlich aus der Fußball-Bundesliga von Borussia Mönchengladbach. Seit Sommer 2025 kickt er da. Balogun, der weite, weite Wege gegangen ist, der immer wieder über die Flügel den Ball auch schnell gemacht hat, der da auch viel gezogen hat. Und Weston McKennie geht ebenfalls raus. Der Spieler von Juventus Turin. Starke erste Halbzeit, viel über ihn gelaufen, viel rochiert, Positionswechsel. Hätte eigentlich auch gedacht tatsächlich, dass der Gio Reyna schon früher reinkommt. Aber hat gesagt, ist mit seiner Mannschaft sehr zufrieden, Maurizio Pochettino. Deswegen gab es keinerlei Gründe, da so schnell zu wechseln. Gio Reyna, der ja auch beim 4:1 gegen Paraguay ein Tor geschossen hat. Der hat ja auch einen sehr, sehr berühmten Vater, Gio Reyna, der ja ebenfalls Nationalspieler gewesen ist. Und jetzt muss man auch nochmal aufpassen, gleich an den Ball rangehen, weil die Australier nochmal über die rechte Seite anschieben, auf Höhe der Grundlinie, versuchen nochmal die Pass anzubringen. Weston McKennie ist noch dazwischen gegangen. Kopfball, Staffette jetzt Höhe der Mittellinie. Noch einmal die Amerikaner über halb links, über Tillman. Tillman überlässt den Ball dann den eingewechselten Wright. Wright ins Zentrum rein und dann sind sie zu sechst oder nicht, zu siebt sogar hinten blitzschnell in die Verteidigung geeilt und konnten dann mit vereinten Kräften diesen Angriff nochmal unterbinden. 7 Minuten sind schon durch. Ich glaube, Martina, das sind die letzten Sekunden. Nochmal Abschlag von Patrick Beach.
0: Genau, dem US-amerikanischen Keeper. Aber der Schiedsrichter Felix Zweier musste ja auch schlappe 2 Minuten behandelt werden. Und schaut jetzt nochmal zu, ob die Australier nochmal zu einer Chance kommen. Jackson Irvine, der eingewechselte Australier mit einem Fallrückzieher 35 Meter vor dem Tor ins Tor aus. Und gibt es jetzt Matt Fries, der Torhüter, animiert die Zuschauer. Make noise, macht hier mal ein bisschen Lärm. Wir haben das Spiel gleich gewonnen und mit 2 Siegen aus den ersten beiden Spielen so gut wie sicher die nächste, die K.O.-Runde erreicht. Schön maskiert, die Zuschauenden. Der kleine Junge hat sich auch schon mal einen weißen Bart angeklebt. Wer weiß, ob das später auch noch so funktioniert. Jetzt hat die Ballstaffette da per Kopfball im Mittelfeld auf der Mittellinie und nochmal über die linke Seite über Tillman. Der ist schon da auf der Ecke im Strafraum drin. Die Möglichkeit für die US-Amerikaner, Ball in die Mitte gespielt, aber da kommt der eingewechselte Wright nicht ran. Und jetzt ist Schluss. Jubel bei den US-Amerikanern. Pulisic ist dann mit dabei, der verletzte Starspieler. Pochettino guckt genauso grimmig vom Anpfiff

0: über das Spiel bis zum Ende. Ne? Hat ein bisschen böse geguckt, der Trainer der Amerikaner.
1: Als wenn sie verloren hätten eigentlich, aber ich glaube, er kann sehr zufrieden sein. Vor allen Dingen genauso wie auch gegen Paraguay, als die USA ja schon mit 3:0 geführt haben zur Pause. Auch wieder in diesem Spiel eine starke erste Hälfte von der Mannschaft von Maurizio Pochettino. Am Ende ein 2:0 und damit, wir müssen noch mal abwarten, was das Parallelspiel um 5 Uhr deutscher Zeit dann macht, wo dann die Türken dabei sind gegen Paraguay. Aber wenn die Türkei nicht gewinnt, ist die USA sicher im 16. Finale. Die USA gewinnen also gegen Australien mit 2:0.
2: Das waren André Siebens und Martina Knief über diese Partie an diesem Fußballtag bei der Weltmeisterschaft in Seattle. Und dann geht's natürlich weiter bei uns im Stream auf sportschau.de und auch auf AD Sounds mit den schon angekündigten Partien, beispielsweise Brasilien gegen Haiti, die Türkei gegen Paraguay. Morgen Abend dann die Niederlande gegen Schweden um 19 Uhr und den krönenden Abschluss in Toronto, Deutschland gegen Elfenbeinküste. So, und jetzt spreche ich nochmal mit Martina Knief und André Siebens über dieses Spiel. Ihr beiden, ich hatte hier schon mein Feldbett im Studio aufgeschlagen, weil sich das so anhörte, als würde nicht nur der Sommer nie zu Ende gehen, sondern auch dieses Spiel nicht. Es war dann offenbar in der zweiten Hälfte eine wirklich zähe Angelegenheit.
0: Ja, war eine zähe Angelegenheit. So gut wie die erste Halbzeit war, so zäh war die zweite. Für mich die Australier ein bisschen besser in das Spiel hineinkommt, aber es fehlte die letzte Konsequenz, da auch aus den Chancen was zu machen. Die Amerikaner haben es halt über die Zeit gerettet. Schön war das im zweiten Durchgang nicht, aber das ist jetzt alles egal, wo die US-Amerikaner in Seattle mit ihren Fans und lauter Musik feiern.
2: Sie stehen in ihrer Gruppe auf dem ersten Platz. Mexiko ist ja ebenfalls schon für die erste K.O.-Runde qualifiziert. Die Gastgeber haben 2 Spiele gewonnen, genauso wie die US-Amerikaner, wobei ich den Mexikanern immer noch mehr zutraue bei dieser WM im weiteren Verlauf des Turniers als den US-Amerikanern. Wie seht ihr das?
1: Nee, tue ich tatsächlich nicht. Ich finde, dass die Amerikaner vor allen Dingen mal wahnsinnig druckvoll und sehr flink in so ein Spiel reinstarten. Sie bauen zwar dann so ab der 65., 70. Minute ab, aber dieser Spielstil, den Maurizio Pochettino da gepflegt hat, der gefällt mir tatsächlich sehr gut. Gerade die Schienenspieler links und rechts, die sind wahnsinnig schnell im Zentrum. Haben sie eigentlich mit Gio Reyna auch einen, der ist jetzt heute auf der Bank gewesen, ist ja spät reingekommen. Ricardo Pepi hat mir jetzt da nicht so gefallen. Und wenn Pulisic tatsächlich dann wieder bald, und das wünschen wir ihm, dass die Wade heilt, dann wieder reinkommt, dann haben sie da tatsächlich einen, der ganz, ganz viele Tore schießen können. Ich habe die Mexikaner auch schon kommentiert, das Eröffnungsspiel. Da fand ich, haben sie sehr viel verschleppt und gar keinen guten taktischen Eindruck bei mir hinterlassen. Also ich bin da nicht bei dir, ich bin eher bei den Amerikanern.
2: Pulisic ist natürlich ein Argument, das ich nur schwer entkräften kann. Im weiteren Verlauf Australien, was wird mit den Aussies?
0: Ich finde, die haben in der zweiten Halbzeit gut gespielt. Möglicherweise hat der Trainer Toni Popovic da so ein bisschen, mein Lieblingswort, Belastungssteuerung, ich möchte es noch einmal sagen, zu viel gewagt, indem er Metcalf und Iran Kunda, die beiden Torschützen aus dem Türkei-Spiel, draußen gelassen hat. Mit der Einwechslung dieser beiden Spieler, vor allen Dingen Iran Kunda, wurde für unser beider Begriffe das Spiel der Australier besser. Die haben jetzt zum Abschluss noch Paraguay, da ja der direkte Vergleich immer zählt, haben die durchaus auch noch Chancen weiterzukommen. Wenngleich das heute im Vergleich zu ihrem Spiel gegen die Türkei spielerisch ein Rückschritt war für die Australier.
2: Ein letztes Wort zu den US-Amerikanern. André, das fällt mir jetzt auf. Du hast gesagt, so ab der 65., 70. Minute würden sie konditionell abbauen. Da habe ich sie aus der schon erwähnten Weltmeisterschaft von 2002 aber ganz anders in Erinnerung. Das überrascht mich jetzt, dass die physisch nicht durchhalten.
1: Überrascht mich auch, hat mich aber auch schon gegen Paraguay überrascht. Auch da die Amerikaner mit einem 3:0 nach der ersten Halbzeit, habe das Spiel gesehen gehabt. Das war tatsächlich erfrischend schnell. Ich dachte mir, boah, die drängen die aber hinten rein, die pressen, die sind an der Mittellinie blitzschnell wieder da und dann verteilen sie die Bälle nach außen, ziehen das Spiel auch immer wieder in die Breite. Taktisch toll, mit wahnsinnig viel Tempo. und dann so plötzlich ab der 70. war der Stecker gezogen und hast auch gemerkt, die Paraguayer sind dann immer wieder auch gefährlich vors Tor gekommen. Weston McKennie ist zum Beispiel für mich auch so ein Beispiel, sehr, sehr schnell Antritte gehabt, viel rochiert, links, Mitte, rechts, viele Positionswechsel, zweite Halbzeit überhaupt nicht mehr zu sehen gewesen, danach ausgewechselt worden. Also ich würde schon sagen, dass sie konditionelle Probleme haben, wenn sie diesen Spielstil da durchziehen wollen.
2: André Siems und Martina Knief über das Spiel USA gegen Australien. Das 2:0 für die Gastgeber endete und damit sind wir auch am Ende. Thomas Groh dankt für euer Interesse und wünscht noch eine angenehme Nacht. Macht's gut.
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0: Neufassung der Brandenburgischen Bauordnung. Bei allen geht es darum, wichtige Infrastruktur auf die Straße zu bringen, die Bauwirtschaft anzukurbeln und damit dringend benötigten Wohnraum zu schaffen. Heute bringen wir eine echte Wachstumsoffensive auf den Weg.
1: Die Wachstumsoffensive soll heißen, schnellere Ämter und weniger Regeln sollen Bauen trotz hoher Preise möglich machen, sagt die Sprecherin der CDU fürs Bauen, Nicole Walter-Mundt. Keine Solarpflicht mehr bei Neubauten. Ein Amt soll die Verständigung